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1: Im Studio Colin Mock. Neue Schulden und Ausgaben von mehr als 550 Milliarden Euro. So sieht der Bundeshaushalt für das kommende Jahr aus. Finanzminister Klingbeil will den Etat heute offiziell vorstellen. Immerhin ein paar Einsparziele sind erreicht worden. Zu den neuen Schulden im Umfang von fast 200 Milliarden sagte Klingbeil in der ARD.
2: Dass wir Schulden machen, hat damit zu tun, dass wir unsere Bundeswehr aufrüsten, dass wir modernisieren. Ich meine, man kann sich gegenüber Putin nicht mit der schwarzen Null verteidigen. Wir wollen, dass unser Land 20 Jahre lang wenig Ausgaben in Rüstung aufholt. Und das tun wir und dafür nehmen wir Geld in die Hand. Und das ist okay.
1: Der Handelsverband will, dass Geschäfte auch am Sonntag generell aufhaben dürfen. Hintergrund: Die Bundesregierung hat angekündigt, die Öffnungszeiten für Konditoreien und Bäckereien verlängern zu wollen. Mehr von Holger Dick.
3: Auf diesen Zug will nun der gesamte Handel aufspringen. Der Hauptgeschäftsführer des Einzelhandelsverbands Gent sagte der Bild-Zeitung, die Öffnung an Sonntagen mache auch die Innenstädte attraktiv und lebendig. Vom Berliner Handelsverband heißt es, wer sonntags ein Hemd verkauft, macht sich strafbar. Mit Blick auf den Onlinehandel sei das von vorgestern. Es müsse im Ermessen der Kaufleute und Kunden liegen, wann Läden offen sein sollten.
1: Rund 1,5 Millionen Menschen sind beim CSD in Köln für die Rechte von queeren Menschen auf die Straße gegangen. Das haben die Veranstalter mitgeteilt. Allein bei der bunten Parade zum Christopher Street Day nahmen 100 Wagen und 60.000 Menschen teil. Der CSD in Köln gehört zu den größten in Europa. Norwegen steht das erste Mal in der Geschichte im WM-Viertelfinale. Gegen Rekordweltmeister Brasilien hat sich das Team dank eines späten Doppelpacks von Superstar Erling Haaland mit 2:1 durchgesetzt. Auch England ist weiter, nach einem packenden Schlagabtausch gegen Co-Gastgeber Mexiko. Endstand 3:2.
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4: Mit KI-Support. Grau und ziemlich nass geht's heute Morgen im Norden und Osten los. Dazu viele Wolken und an der Küste teils Sturmböen. Im Lauf des Tages breitet sich der Regen weiter aus, während es in der Südwesthälfte oft trocken bleibt und sich auch mal sonnige Abschnitte zeigen. Die Höchstwerte liegen je nach Ecke zwischen 19 und 32 Grad. Morgen ähnlich, hier und da Regen, sonst freundlich, maximal 34 Grad.

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2: Liebe Hörer, am Anfang unserer heutigen Sendung möchte ich einige Verse aus dem Hebräerbrief, Kapitel 5, Verse 7 bis 9 lesen. Und er, Jesus, hat in den Tagen seines Fleisches Gebet und Flehen mit starkem Geschrei und Tränen geopfert zu dem, der ihn konnte von dem Tode aushelfen und ist auch erhört, darum, dass er Gott in Ehren hatte. Und wiewohl er Gottes Sohn war, hat er doch an dem, dass er litt, Gehorsam gelernt. Und da er vollendet war, ist er worden allen, die ihm gehorsam sind, eine Ursache zur ewigen Seligkeit. Dieses Textwort richtet unseren Blick auf eine Stunde im Leben Jesu, die wohl für immer unseren menschlichen Verstand von einer Wolke umhüllt bleibt, auf die Gethsemane-Stunde. Immer, wenn wir an diese Stunde denken, geht es uns wie den ersten Jüngern, die ihn dabei ein Stück weit noch begleiten konnten. Aber dann heißt es, er ging einen Steinwurf weiter. Er musste sich von ihnen losreißen und war nun ganz allein. Unser heutiges Textwort ist von jemand geschrieben, der vielleicht noch den einen oder anderen von jenen drei Jüngern kannte. Den Jüngern, die diese Stunde miterlebten, muss dieses starke Geschrei in unauslöschlicher Erinnerung geblieben sein, mit dem Jesus damals betete. Auch der heidnische, römische Hauptmann, der die Wache hatte bei der Kreuzigung Jesu, wurde durch Jesu Schrei erschüttert. Es heißt, und der Hauptmann, der dabei stand, als er sah, dass er mit solchem Geschrei verschied, schlug an seine Brust und sprach, dieser ist wahrhaftig Gottes Sohn gewesen. Warum musste Jesus durch diese dunkle Stunde gehen? Warum musste dieser Starke, der kurz vorher, vor seiner Verhaftung in den letzten Kampftagen in Jerusalem gegen alle Parteien in seinem Volk wie ein Löwe gekämpft hatte, durch eine Stunde gehen, wo er zitterte und sagte, er war doch der Sohn. Er lebte in völliger Übereinstimmung mit dem Vater im Himmel. Er kann wirklich sagen, meine Speise ist die, dass ich tue den Willen des, der mich gesandt hat, und vollende sein Werk. Oder an einer anderen Stelle, ich und der Vater sind eins. Warum musste er, der doch der Sohn war, durch eine solche Stunde gehen, in der ihm die Tränen ausbrachen und ein starker Schrei sich seiner Seele entrang? Darauf gibt es nur eine Antwort. Er musste aller Dinge seinen Brüdern gleich werden, auf dass er barmherzig würde und ein treuer hoher Priester vor Gott zu versöhnen die Sünden des Volks. Denn darin er gelitten hat und versucht ist, kann er denen helfen, die versucht werden. So wie Jesus in der Schule des Vaters Gehorsam gelernt hat, wird es auch von uns erwartet. Keiner wird in eine höhere Klasse versetzt, ehe er alles gelernt hat, was in der niederen Klasse zu lernen war. Von Jesus heißt es, dass er Gehorsam gelernt hat. Was heißt Gehorsam? Es gibt ihn nur, wenn uns etwas befohlen wird, was wir nicht mehr verstehen. Oft fällt es schon unseren Kindern schwer, Gehorsam zu üben. Sicher war das in unserer Kindheit nicht anders. Wie viele Gespräche müssen Eltern oft führen, bis die Kinder bereit sind, etwas zu tun, was man von ihnen verlangt? In der heutigen Erziehung ist Gehorsam für viele ein Fremd- oder Reizwort. Wie schade. Lieber Hörer, ist dies nicht unsere Not, dass wir den Gehorsam, den Gott von uns fordert, nicht aufbringen? Wir können nicht immer Ja sagen zu dem, was Gott uns nimmt oder fordert. Durch eigene Anstrengung schaffen wir das nicht. Gott muss uns dazu helfen. Er muss so nah bei uns sein, dass wir seine Hand fassen und nicht mehr loslassen. Nur dann wird es still in uns. Dann können wir gehorsam weitergehen durch alles hindurch, auch wenn Gott uns zu entschwinden droht, wollen wir dennoch bei ihm bleiben. Als der Vater im Himmel seinen Sohn Jesus Christus den Kreuzesweg befahl, da hat er nicht dem Schicksal getrotzt. Auch als die Menschen ihn verließen, seine Getreuesten, blieb er gehorsam. Er hat an dem Verrat des Judas und an der Verleugnung des Petrus gehorsam gelernt. Jesus, dem man keine Furcht anmerkte, als er vor seinen Feinden stand, fing an zu zittern und zu zagen, als er vor Gott stand, um gehorsam zu lernen. Er hat geschrien zum Vater aus der Nacht und aus der Ferne heraus und ist auch erhört worden, heißt es im biblischen Text. Der Vater hat ihn gestärkt. Dadurch ist er in allem unser Bruder geworden, auch im Schwersten, was wir zu lernen haben. Dabei fällt ein helles Licht von seinem Gebetskampf auf unseren Kampf, von seiner Gethsemane-Stunde auf unsere. Vielleicht stehst du auch gerade in einer besonderen Situation und Anfechtung. Dann darfst du das für dich in Anspruch nehmen. Jesus steht dir bei. Wir haben einen hohen Priester auf unserer Seite, der im Leiden gehorsam gelernt hat. Er ist zur Rechten Gottes und vertritt uns. Was deine Not, Trauer oder Anfechtung auch sein mag, Jesus ist am Ort deiner Not ganz nahe bei dir. Damit kommen wir noch auf das Letzte und Allergrößte. Und da er vollendet war, ist er worden allen, die ihm gehorsam sind, eine Ursache zur ewigen Seligkeit. Gott will uns nicht vernichten, er will unsere Seligkeit. Christus hat darum diese ganze Last auf sich genommen. Er hat darum unser aller Leid verstehen gelernt und getragen, dass er vor Gott an unsere Stelle treten kann. Er allein ist dazu in der Lage. Er hat die Tür, die seit Adams Fall verschlossen war, das Tor zum Paradies wieder aufgestoßen. Jesus Christus hat am Kreuz von Golgatha für uns alle ein vollgültiges, ewiges Heil geschaffen. Im Gehorsam gegen den Vater im Himmel ist er unser Heiland und Retter geworden. Jetzt dürfen wir alle kommen und unser Leben ihm übergeben. Alle Menschen sind eingeladen, auch du, lieber Hörer. Hoffnungslose und orientierungslose Menschen. Menschen, die ohne Beziehung zu Gott leben. Menschen, die alles haben und doch keinen Halt haben. Die ihre Lebenstage einfach sinnlos herunterspulen. Auch wenn du leer und ausgebrannt bist, du bist eingeladen, zu Jesus Christus, dem ewigen hohen Priester, zu kommen. Jesus Christus liegt jeder Mensch am Herzen. Jeden Zeitgenossen möchte er dorthin bringen, wo er hingehört, an das Vaterherz Gottes. Darum lädt Jesus Christus alle Menschen zu sich ein. Er sagt zu ihnen, komm her zu mir, der du fix und fertig bist. Ich will dich aufrichten. Komm her zu mir, der du dich abmühst und abschleppst aus eigener Kraft, vor Gott ins Reine zu kommen. Bei mir kannst du aufatmen. Auch mit deiner Schuld, die vielleicht kein Mensch auf dieser Erde kennt, ich warte darauf, dass ich sie dir vergeben kann. Komm her zu mir mit deinen Verletzungen und Wunden. Dafür bin ich am Kreuz gestorben. Ich gebe dir Leben aus der Fülle Gottes, meines Vaters. Komm her zu mir, der du dich wundgerieben hast an dem Leiden und Unrecht dieser Welt. Ich verstehe deinen Schmerz. Ich habe durch meine Wunden die Welt geheilt. Ich will auch dich heilen. Liebe Hörer, hören wir doch die gute Hirtenstimme unseres Herrn Jesu. Er will dich bei dem Vater vertreten. Du kannst bei ihm aufatmen, auch wenn wir in den Netzen der Sucht und des Aberglaubens gefangen sind. Wer den Namen des Herrn anrufen wird, soll gerettet werden. Das ist die klare Botschaft der Bibel. Mach doch Gebrauch davon, lieber Hörer, jetzt. Das alles kann geschehen, weil Jesus Christus gehorsam gelernt und damit ein volles Heil geschaffen hat. Es gilt jedem von uns, auch dir.

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1: Im Studio Colin Mock. Neue Schulden und Ausgaben von mehr als 550 Milliarden Euro. So sieht der Bundeshaushalt für das kommende Jahr aus. Finanzminister Klingbeil will den Etat heute offiziell vorstellen. Immerhin ein paar Einsparziele sind erreicht worden. Zu den neuen Schulden im Umfang von fast 200 Milliarden sagte Klingbeil in der ARD.
2: Dass wir Schulden machen, hat damit zu tun, dass wir unsere Bundeswehr aufrüsten, dass wir modernisieren. Ich meine, man kann sich gegenüber Putin nicht mit der schwarzen Null verteidigen. Wir wollen, dass unser Land 20 Jahre lang wenig Ausgaben in Rüstung aufholt. Und das tun wir und dafür nehmen wir Geld in die Hand. Und das ist okay.
1: Der Handelsverband will, dass Geschäfte auch am Sonntag generell aufhaben dürfen. Hintergrund: Die Bundesregierung hat angekündigt, die Öffnungszeiten für Konditoreien und Bäckereien verlängern zu wollen. Mehr von Holger Dick.
3: Auf diesen Zug will nun der gesamte Handel aufspringen. Der Hauptgeschäftsführer des Einzelhandelsverbands Gent sagte der Bild-Zeitung, die Öffnung an Sonntagen mache auch die Innenstädte attraktiv und lebendig. Vom Berliner Handelsverband heißt es, wer sonntags ein Hemd verkauft, macht sich strafbar. Mit Blick auf den Onlinehandel sei das von vorgestern. Es müsse im Ermessen der Kaufleute und Kunden liegen, wann Läden offen sein sollten.
1: Rund 1,5 Millionen Menschen sind beim CSD in Köln für die Rechte von queeren Menschen auf die Straße gegangen. Das haben die Veranstalter mitgeteilt. Allein bei der bunten Parade zum Christopher Street Day nahmen 100 Wagen und 60.000 Menschen teil. Der CSD in Köln gehört zu den größten in Europa. Norwegen steht das erste Mal in der Geschichte im WM-Viertelfinale. Gegen Rekordweltmeister Brasilien hat sich das Team dank eines späten Doppelpacks von Superstar Erling Haaland mit 2:1 durchgesetzt. Auch England ist weiter, nach einem packenden Schlagabtausch gegen Co-Gastgeber Mexiko. Endstand 3:2.
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4: Mit KI-Support. Grau und ziemlich nass geht's heute Morgen im Norden und Osten los, dazu viele Wolken und an der Küste teils Sturmböen. Im Lauf des Tages breitet sich der Regen weiter aus, während es in der Südwesthälfte oft trocken bleibt und sich auch mal sonnige Abschnitte zeigen. Die Höchstwerte liegen je nach Ecke zwischen 19 und 32 Grad. Morgen ähnlich, hier und da Regen, sonst freundlich, maximal 34 Grad.

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1: Lieber Hörer, wir alle kennen den Begriff Gnade. Gnade vor Recht ergehen lassen, so sagt es der Volksmund. Man ist also noch einmal gut davongekommen. Auch die Bibel kennt den Begriff Gnade. An sehr vielen Bibelstellen kommt er vor. So schreibt etwa der Apostel Paulus im 2. Korintherbrief, Kapitel 12, Vers 9, »Lass dir an meiner Gnade genügen, denn sie will im Schwachen zur Vollendung kommen.« Um diese Wahrheit geht es jetzt in dieser Sendung. Da mag ein Mensch Zeit seines Lebens immer auf der Sonnenseite des Lebens gegangen sein. Er war tüchtig und hatte immer Erfolg. Aber er wusste nicht um das Geheimnis der Gnade. Am Ende war alles verloren. Da gibt es viele Versager, die keinen Erfolg haben, aber sie wissen um die Gnade Gottes in ihrem Leben und haben alles gewonnen. Es geht um die Gnade, nur darum. Davon redet der Apostel Paulus im 2. Brief an die Korinther. Aber zunächst redet er in den vorherigen Versen von etwas anderem. Von Visionen, die er erlebt hat, Gesichten und Offenbarungen. Er hatte tiefe Einblicke in die Geheimnisse himmlischer Welten. Er tut das ungern. Dazu hatten ihn die Glieder der Gemeinde Korinth gedrängt. Er solle, so lauteten die Vorwürfe, nicht nur immer wieder von der Gnade Gottes reden, also vom Kreuz des Sohnes Gottes, von der damit zusammenhängenden Vergebung für alle, die das annehmen, von der Auferstehung. Sie wollten in seinen Predigten Größeres von ihm vernehmen. Sie verlangten nach Visionen, Entzückungen, Berührungen mit den Kräften höherer Welten. Wenn du der große Apostel Paulus sein willst, dann musst du das auch erlebt haben. Berichte uns davon. Seine Nüchternheit und Demut war für sie anstößig. Damals gab es viele Philosophen, Heiden, die von Erkenntnis höherer Welten berichteten, und Paulus schwieg. Nun redet der Apostel davon, sträubt sich, weil er befürchtet, er könne durch seine Berichte mehr schaden als nützen. So lässt er seine Zuhörer wissen, dass er vor 14 Jahren eine Entrückung bis in den 3. Himmel hatte. Um sich nicht in Eigenruhm zu verlieren, redet er von diesem Erlebnis in der 3. Person wie von einem anderen. Aber er kann es genau datieren. Vor 14 Jahren wurde er in den Himmel erhoben. Er weiß nicht genau zu sagen, wie das geschehen ist. In dieser Zeit hat er davon keinem Menschen etwas erzählt. Es wäre sicher interessant gewesen, darüber Vorträge zu halten, was er dort im Himmel gesehen und gehört hat.

darüber auszurichten. Er hat etwas ganz anderes auszurichten. Die Erkenntnisse höherer Welten mögen schön sein, aber die Erkenntnis von Jesus Christus, dem Gekreuzigten und Auferstandenen, dessen Gegenwart jetzt das All ausfüllt, ist etwas ungleich Höheres. Ihn will Paulus verkündigen, rühmen in aller Schwachheit. Meine Gnade sei genug. Das war die Antwort Gottes. Dabei will er bleiben. Dafür sollen wir dankbar sein. Nicht, dass der Apostel auftritt wie einer, der aus dem Himmel kommt und in vollen Sälen von Sensationen berichtet. Und anschließend ist alles wieder vorbei. Er leitet uns also nicht an, wie man zur Erkenntnis höherer Welten kommt, sondern bleibt bei der Verkündigung des Erlösungswerkes Jesu. Das lässt sich schlicht zusammenfassen in der einen Bibelstelle: Das Blut Jesu Christi, seines Sohnes, macht uns rein von aller Sünde. 1. Johannes 1, 7. Paulus fügt noch etwas Entscheidendes hinzu. Visionen, Blicke in den Himmel haben etwas Gefährliches an sich. Die Überheblichkeit. Es steigt den Menschen in den Kopf, verwirrt sie. Wir bleiben dann nicht bei Jesus Christus. Damit dies nicht geschehe, hat Gott für ein Gegengewicht gesorgt. Paulus sagt, es sei ihm seit dieser Zeit ein Pfahl ins Fleisch gegeben worden. Sein Leben ist seitdem an diesen Pfahl gebunden. Er hat keine Möglichkeit, sich davon zu lösen. Dann kommt noch ein Engel von unten, der Satansengel, der ihn in das Gesicht schlägt. Das habe ich auszuhalten, auf dass ich mich nicht überhebe. Das war die Antwort Gottes. Seither lebt der gesegnete Apostel nur von der Gnade Gottes. Wir wissen trotz intensiven Studiums nicht, was Paulus meint mit dem Satansengel oder dem Pfahl im Fleisch. Er erlebt das ganz real. Sicher ist es der Teufel selbst, der dem Boten Gottes den Mund stopfen will. Er will verhindern, dass Paulus länger diese Botschaft von der Gnade Gottes verkündigt. Von Visionen und hohen Offenbarungen könnte er vielleicht reden, aber nicht von der Gnade Gottes. Vielleicht hält ihm der Feind seine Vergangenheit vor, als er die Christen verfolgte. Durch diese Tiefe musste der Gesegnete Gottes hindurch. Dafür, so sagt uns der biblische Bericht, hat er dreimal zum Herrn gefleht, dass diese Anfechtungen weichen. Sicher waren das lange Gebetszeiten, intensive Gebete. Die Antwort Gottes lautete: Nein, du bleibst angefochten, aber meine Kraft will in deiner Schwäche besonders wirksam werden. Sein Gebet wurde nicht erhört. Er erhielt keine Heilung seiner Leiden und Anfechtungen. Auch dafür wirst du immer meine Kraft und Gnade erfahren. Lieber Hörer, vielleicht stehst du auch gerade in einer ähnlichen Situation. Schon lange bedrückt dich eine belastende Schwäche. Die Not deiner Schwermut lastet auf dir. Immer wieder wirst du von der Angst heimgesucht. Du fürchtest dich vor Krebs. Die Sorgen um den Arbeitsplatz machen dir das Atmen schwer. Du hast sicher auch schon ernstlich zum Herrn gefleht. Vom Thron Gottes ist bisher ein Nein erklungen. Werde nicht irre an den Zusagen der Bibel. Gott hört deine Gebete, aber er schenkt nicht immer die Erfüllung, so wie wir das wünschen. Du hast dann keinen kleinen Glauben, wie uns das gern eingeredet wird. Aber wir alle kennen nicht den Willen unseres Herrn. Paulus erlebte es, dass er immer wieder auf die Gnade Gottes geworfen wurde. Dabei blieb er auch. Gnade allein. Liebe Hörer, ist das nicht Gnade, dass Jesus selbst in die Tiefe hinuntergestiegen ist, dass er um unsertwillen die Verdammnis des Kreuzes

Todes auf sich genommen hat, um jetzt immer bei uns zu sein? Jesus Christus ist am Ort deiner Krankheit und Schwermut. Er versteht dich und hört dich. Wer um jeden Preis heraus will aus der Anfechtung, der Krankheit, will etwas anderes als Gnade. Er will an Jesus vorbei. Der Apostel blieb bei Jesus und damit wurde er auch weiterhin vielen zum Segen. Stellen wir uns doch getrost neben ihn. Verglichen mit dem, was der Apostel durchlitt, ist es vielleicht bei dir ein Pfählchen. Doch quält es dich mächtig. Der Ankläger ist zur Stelle. Will Gott nichts mehr von mir wissen? Lieber Hörer, in der Stunde sollst du wissen, auch dir gilt, lass dir an meiner Gnade genügen, denn meine Kraft will im Schwachen zur Vollendung kommen. Die Gnade siegt auch über mir. Gott neigt sich dir gnädig zu. Im Schwachen vollendet sich die Kraft des Heilands. Ist dir, lieber Hörer, das Lied bekannt? Vater, dein Kind kann stille sein, mitten in tausend Gefahren. Du wirst erfahren, dass niemand und nichts uns trennen kann von der Liebe des Vaters, die in Jesus Christus ist, denn Gnade genügt.

0: Liebe Zuhörer, wir leben in einer unsicheren Welt. Es gibt nur eins, was wirklich sicher ist. Jeder von uns wird einmal sterben. Aber was kommt danach? Die meisten Menschen möchten einmal in den Himmel kommen. Was immer sie sich auch darunter vorstellen. Deswegen ist es eine interessante Frage. Wie komme ich denn in den Himmel? Was immer wir uns auch ausdenken oder hoffen, es zählt nur das, was Gott uns durch die Bibel sagt. Schließlich ist der Himmel sein Wohnort. 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Ich wünsche Ihnen von Herzen den Frieden Gottes und seine Bewahrung in allen Situationen Ihres Lebens.
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2: Im Studio Colin Mock. Bei der Fußball-WM sorgt eine umstrittene Entscheidung für Wirbel. US-Stürmer Balogun darf trotz seiner roten Karte im letzten Spiel im Achtelfinale gegen Belgien auflaufen. US-Präsident Trump soll seinen Kumpel, FIFA-Boss Infantino, angerufen und sich dafür eingesetzt haben. Bundestrainer-Wunschkandidat Klopp sagte bei Magenta TV:
3: Das ist eine rote Karte, so leid uns das tut, weil natürlich Balogun das nicht will. Das sagen die Regeln. So. Und das hier ist ganz einfach eine Tatsachenentscheidung. Das sind so lächerliche rote Karten in der Vergangenheit gegeben worden, wo alle nachher sagen, das war keine rote Karte. Und trotzdem bleiben sie bestehen, weil Tatsachenentscheidung. Und hier gehen wir ran. Wenn das wirklich Trump und Infantino miteinander ausgemacht haben, dann das ist verrückt.
2: Fußball gespielt wurde aber auch noch. Und wie? England hat sich in Unterzahl mit 3:2 gegen Mitgastgeber Mexiko durchgesetzt. Und Norwegen hat Brasilien durch einen Haaland-Doppelpack mit 2:1 aus dem Turnier gekegelt. Für die Brasilianer ist es das früheste WM-Aus seit 1990. Wie viel Geld wofür ausgeben? Heute will die Bundesregierung den Haushalt fürs kommende Jahr beschließen. Und es sieht nach mehr Schulden aus. Eileen Schallhorn.
4: Ja, laut einem Bericht des Handelsblatts haben die Minister nicht alle Einsparziele erreicht, die sie sich noch im April vorgenommen hatten. Da waren schon Eckpunkte für den neuen Haushalt festgelegt worden. Im Vergleich dazu sind jetzt 12 Milliarden Euro mehr Ausgaben geplant und etwa 8 Milliarden mehr an Schulden. Offiziell will Finanzminister Klingbeil den Haushalt dann heute vorstellen. Nach der Sommerpause muss das Ganze noch durch den Bundestag.
2: Der Handelsverband will, dass Geschäfte auch am Sonntag generell öffnen dürfen. Hauptgeschäftsführer Gentz sagte der Bild, die Öffnung an Sonntagen mache auch die Innenstädte attraktiv und lebendig. Zuletzt hatte die Bundesregierung längere Sonntagsöffnungszeiten für Bäckereien angekündigt.
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5: Mit KI-Support. Ziemlich grau ist es heute Morgen, vor allem im Norden und Osten, und von der Nordsee her zieht Regen rein. Der breitet sich im Lauf des Tages weiter aus, während es im Südwesten oft sonnig bleibt und meist trocken ist. Die Höchstwerte liegen bei 19 bis 23 Grad, im Südwesten auch mal 24 bis 32 Grad. Morgen im Norden weiter Wolken mit Regen oder Schauern, sonst viel Sonne, maximal bis 34 Grad.

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1: Lieber Zuhörer, ich weiß nicht, ob Sie zu denen gehören, die ab und zu im Wirtschaftsteil der Tageszeitung nachschauen, wie es um den aktuellen Goldpreis steht. Gerade in Zeiten wirtschaftlicher und politischer Unsicherheit steigt der Goldpreis. Stabile Werte sind gefragt, solche, die auch in schwierigen Zeiten beständig bleiben und auf die man sich verlassen kann. Aber ganz egal, wie und in welcher Form man sein Geld anlegt, innere Unruhe und Ungewissheit bleiben doch. Irgendwie ahnen wir alle, dass diese Werte vergänglich sind und uns niemals den Frieden vermitteln können, nach dem wir uns eigentlich doch alle sehnen. Keine Angst, lieber Zuhörer, ich will hier nicht als Vermögensberater auftreten. Es gibt Wichtigeres, ja viel, viel Wichtigeres als die Frage nach den materiellen Werten. Es geht heute um die Frage, was wertvoller ist als Gold. Im 1. Petrusbrief, Kapitel 1, macht uns Gottes Wort auf zwei Dinge aufmerksam, von denen es ganz klar heißt, dass sie wertvoller als Gold sind. Ich lese zunächst einmal in Kapitel 1 die Verse 3 bis 7. Gelobt sei Gott, der Vater unseres Herrn Jesus Christus, der uns nach seiner großen Barmherzigkeit wiedergeboren hat zu einer lebendigen Hoffnung durch die Auferstehung Jesu Christi von den Toten, zu einem unvergänglichen und unbefleckten und unverwelklichen Erbe, das aufbewahrt wird im Himmel für euch, die ihr aus Gottes Macht durch den Glauben bewahrt werdet zur Seligkeit, die bereit ist, dass sie offenbar werde in der letzten Zeit. Dann werdet ihr euch freuen, die ihr jetzt eine kleine Zeit, wenn es sein soll, traurig seid in mancherlei Anfechtungen, damit euer Glaube als echt und viel kostbarer befunden werde als das vergängliche Gold, das durchs Feuer geläutert wird, zu Lob, Preis und Ehre, wenn offenbart wird Jesus Christus. Viel, viel wertvoller als Gold ist unser Glaube an den Sohn Gottes Jesus Christus. In diesen gerade gelesenen Versen wird unser gesamtes Leben als Christen zusammengefasst. Vers 3 spricht von dem Tag, an dem wir zum Glauben an Jesus Christus gekommen sind und ewiges Leben empfangen haben. Darf ich einmal fragen, wann Sie, lieber Zuhörer, zum Glauben an den Herrn Jesus gekommen sind? Können Sie sich noch erinnern, als Sie zum ersten Mal im Gebet den Namen des Herrn Jesus anriefen und ihm Ihre Sündenschuld bekannten? Als Sie ihn baten, in Ihr Leben zu treten, weil Sie wussten, dass es nur durch den Herrn Jesus ewige Rettung gibt? Das war der Anfang. Und bereits der nächste Vers, Vers 4, spricht vom Ziel derer, die zum Glauben an den Herrn Jesus gekommen sind. Hier geht es um das unvergängliche, unbefleckte und unverwelkliche Erbe, das aufbewahrt wird im Himmel für alle Gläubigen. Das ist das Ziel. Gottes Kinder, die an Jesus glauben, haben die Gewissheit, dieses herrliche Ziel zu erreichen. Denn nichts kann uns mehr scheiden von der Liebe Gottes. Nichts und niemand kann uns mehr aus der starken Hand unseres Herrn herausreißen, den wir als unseren Heiland und Erlöser angenommen haben. Zwischen Start und Ziel liegt der Weg. Und das ist unser Weg als Christen durch dieses Leben. Und wie sieht dieses Leben aus? Manchmal wie eine Berg- und Talfahrt, nicht wahr? Wie auf der Achterbahn geht es mal hoch auf die höchste Höhe, so dass wir voller Begeisterung sind, dem Herrn Jesus nachzufolgen, weil wir seine Nähe, seine Kraft und seinen Segen erfahren. Doch dann kann es recht schnell wieder abwärts gehen, durch ein Tal der Anfechtung hindurch. Wer von uns kennt nicht die Zeiten der Krankheit und der Schwachheit, wenn ängstliche Sorgen die Seele umschleichen und wir nicht wissen, wie alles ausgehen wird? Vielleicht sind da auch Schwierigkeiten mit anderen Menschen, Anfeindungen, Lieblosigkeit oder Trauer um den Verlust eines lieben Menschen. Jeder von uns wüsste hier einiges zu erzählen. Und jeder hat hier auch ein bestimmtes Päckchen zu tragen, nicht wahr? Natürlich sind wir viel, viel lieber dort auf den Höhen, wenn es uns gut geht, aber gerade unten in den Tälern der Anfechtung hat der Herr etwas ganz Besonderes mit uns vor. Er hat solche schwierigen Abschnitte in seiner göttlichen Weisheit und in seiner Liebe zu uns eingebaut, damit sich unser Glaube und unser Vertrauen auf Jesus Christus immer mehr bewähren kann. Wie es in Vers 7 heißt, viel kostbarer befunden werde als das vergängliche Gold, das durchs Feuer geläutert wird. Gerade in den dunklen Tälern wird uns besonders deutlich, welchen Schatz wir in unserem Herzen tragen, dass wir doch nicht allein gelassen sind, sondern dass er bei uns ist, uns bewahrt und uns hindurchbringt. Unser guter Hirte Jesus Christus hat versprochen, uns niemals zu verlassen und uns nicht zu versäumen. Er ist da. Und wie das natürliche Gold immer wieder in den Schmelztiegel geworfen wird, reiner und kostbarer wird, so wird auch unser Glaube an den Herrn Jesus immer wertvoller, immer stabiler, bekommt immer mehr Tiefgang, weil er sich in der Anfechtung bewähren muss. Wir merken, dass in unserer Schwachheit eine Kraft wirkt, die nicht aus uns selbst kommt. Der Glaube soll in der Hitze der Anfechtung immer kostbarer werden und der Herr Jesus soll uns immer größer werden. Befinden Sie sich gerade in einer Anfechtung, lieber Zuhörer? Ist da irgendeine Not, die Ihnen zu schaffen macht, von der Sie vielleicht denken, dass sie Ihnen zu groß wird? Bitte vertrauen Sie auf den Herrn Jesus und schütten Sie bei ihm im Gebet Ihr Herz aus. Er hat Sie doch lieb. Sollte er Sie gerade jetzt im Stich lassen? Er hat gute Gedanken mit Ihnen. Bleiben Sie an seiner Hand und folgen Sie ihm Schritt für Schritt treu nach. Er kennt den Ausweg aus dem dunklen Tal und es wird bald wieder hell werden. In Vers 6 verheißt uns Gottes Wort, dann werdet ihr euch freuen, die ihr jetzt, eine kleine Zeit, wenn es sein soll, traurig seid in mancherlei Anfechtungen. Ja, wenn der Ausgang da ist, wenn die kleine Zeit der Traurigkeit vorbei ist, dann werden wir aufatmen und uns freuen. Spätestens dann, wenn wir am Ziel sind, um das himmlische Erbe zu empfangen. Von dem zweiten, was wertvoller als Gold ist, lesen wir in den Versen 18 und 19. Denn ihr wisst, dass ihr nicht mit vergänglichem Silber oder Gold erlöst seid von eurem nichtigen Wandel nach der Väter Weise, sondern mit dem teuren Blut Christi als eines unschuldigen und unbefleckten Lammes. Viel, viel wertvoller als das Gold ist das Blut Jesu Christi, das er für uns am Kreuz von Golgatha vergossen hat. Durch dieses Blut sind wir aus dem Herrschaftsbereich Satans erlöst worden, so wie wir es in der Offenbarung 12, Vers 11 lesen. Und sie haben ihn überwunden durch des Lammes Blut. Das Blut Jesu ist das Lösegeld, durch das uns der Herr Jesus freigekauft hat von dem, der uns vor unserer Bekehrung geknechtet und uns in der Sünde gefangen gehalten hat. Es gab nur einen Preis, der wertvoll genug war, um uns freizukaufen. Der Herr Jesus hat ihn bezahlt, indem er qualvoll am Kreuz gestorben ist. Er hat sein Leben für unser Leben gegeben, sein Blut für uns geopfert. In Offenbarung 5, in den Versen 9 und 10, wird uns gezeigt, dass wir unserem Herrn auch im Himmel immer wieder für dieses kostbare Blut danken und ihn loben und preisen werden. Ich lese, und sie sangen ein neues Lied. Du bist würdig, zu nehmen das Buch und aufzutun seine Siegel, denn du bist geschlachtet und hast mit deinem Blut Menschen für Gott erkauft, aus allen Stämmen und Sprachen und Völkern und Nationen. Und hast sie unserem Gott zu Königen und Priestern gemacht, und sie werden herrschen auf Erden. Das Blut Jesu, dieser wertvolle Schatz, enthält auch eine Verpflichtung für die, die diesen Schatz empfangen haben. Das Blut Jesu verpflichtet uns zu einem heiligen Wandel, wie wir im 1. Petrusbrief Kapitel 1 in den Versen 14 bis 16 lesen können. Als gehorsame Kinder gebt euch nicht den Begierden hin, denen ihr früher in der Zeit eurer Unwissenheit dientet, sondern wie der, der euch berufen hat, heilig ist, sollt auch ihr heilig sein in eurem ganzen Wandel. Denn es steht geschrieben, ihr sollt heilig sein, denn ich bin heilig. Und dann im Vers 18 wie wir schon gehört haben, der Hinweis, dass wir mit dem kostbaren Blut Jesu Christi, das wertvoller ist als Silber und Gold, erlöst worden sind. Der Herr Jesus hat einen hohen, ja, den allerhöchsten Preis gezahlt, den der Himmel zahlen konnte. Dadurch sind wir sein Eigentum geworden und nun aufgerufen, ein Leben zu leben, das unserem Herrn würdig ist. Ein Leben nach den Geboten Gottes. Ein Leben, das die Heiligkeit unseres Gottes widerspiegelt. Und das soll keine Last für uns sein, sondern von Liebe und Dankbarkeit geprägt sein. Weil er uns so sehr geliebt und uns erlöst hat, wollen wir jetzt ein Leben leben, das ihm gefällt. Durch das Blut Jesu haben wir die Möglichkeit dazu. Wir sind reingewaschen von der Sünde. Die Macht der Sünde ist in unserem Leben gebrochen. Wir müssen nicht mehr dem Teufel dienen, sondern dienen jetzt von Herzen unserem Herrn. Sein Blut ist die Grundlage dafür, dass wir seinen Sieg über die Sünde und über den Teufel erfahren dürfen, so wie es in 1. Johannes 5, Vers 4 heißt. Denn alles, was von Gott geboren ist, überwindet die Welt. Und unser Glaube ist der Sieg, der die Welt überwunden hat. Und damit haben wir beide Elemente, die wertvoller sind als Gold, zusammengefasst. Kostbarer Glaube an den Herrn Jesus und sein vergossenes Blut, das uns frei gemacht hat von der Macht des Teufels und der Sünde. Wir wollen noch beten. Danke, Herr Jesus, dass die, die an dich glauben, dir für immer und ewig gehören und wir mit deiner Hilfe lernen dürfen, ein Leben zu führen, das dich und deinen Namen ehrt. Bitte hilf uns dabei. Amen.

Liebe Zuhörer, wir leben in einer unsicheren Welt. Es gibt nur eins, was wirklich sicher ist. Jeder von uns wird einmal sterben. Aber was kommt danach? Die meisten Menschen möchten einmal in den Himmel kommen. Was immer sie sich auch darunter vorstellen. Deswegen ist es eine interessante Frage: Wie komme ich denn in den Himmel? Was immer wir uns auch ausdenken oder hoffen, es zählt nur das, was Gott uns durch die Bibel sagt. Schließlich ist der Himmel sein Wohnort. 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Ich wünsche Ihnen von Herzen den Frieden Gottes und seine Bewahrung in allen Situationen Ihres Lebens.

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1: Im Studio Colin Mock. Bei der Fußball-WM sorgt eine umstrittene Entscheidung für Wirbel. US-Stürmer Balogun darf trotz seiner roten Karte im letzten Spiel im Achtelfinale gegen Belgien auflaufen. US-Präsident Trump soll seinen Kumpel, FIFA-Boss Infantino, angerufen und sich dafür eingesetzt haben. Bundestrainer-Wunschkandidat Klopp sagte bei Magenta TV:
2: Das ist eine rote Karte, so leid uns das tut, weil natürlich Balogun das nicht will. Das sagen die Regeln. So. Und das hier ist ganz einfach eine Tatsachenentscheidung. Das sind so lächerliche rote Karten in der Vergangenheit gegeben worden, wo alle nachher sagen, das war keine rote Karte. Und trotzdem bleiben sie bestehen, weil Tatsachenentscheidung. Und hier gehen wir ran. Wenn das wirklich Trump und Infantino miteinander ausgemacht haben, dann das ist verrückt.
1: Fußball gespielt wurde aber auch noch. Und wie? England hat sich in Unterzahl mit 3:2 gegen Mitgastgeber Mexiko durchgesetzt. Und Norwegen hat Brasilien durch einen Haaland-Doppelpack mit 2:1 aus dem Turnier gekegelt. Für die Brasilianer ist es das früheste WM-Aus seit 1990. Wie viel Geld wofür ausgeben? Heute will die Bundesregierung den Haushalt fürs kommende Jahr beschließen. Und es sieht nach mehr Schulden aus. Eileen Schallhorn.
3: Ja, laut einem Bericht des Handelsblatts haben die Minister nicht alle Einsparziele erreicht, die sie sich noch im April vorgenommen hatten. Da waren schon Eckpunkte für den neuen Haushalt festgelegt worden. Im Vergleich dazu sind jetzt 12 Milliarden Euro mehr Ausgaben geplant und etwa 8 Milliarden mehr an Schulden. Offiziell will Finanzminister Klingbeil den Haushalt dann heute vorstellen. Nach der Sommerpause muss das Ganze noch durch den Bundestag.
1: Der Handelsverband will, dass Geschäfte auch am Sonntag generell öffnen dürfen. Hauptgeschäftsführer Gent sagte der Bild, die Öffnung an Sonntagen mache auch die Innenstädte attraktiv und lebendig. Zuletzt hatte die Bundesregierung längere Sonntagsöffnungszeiten für Bäckereien angekündigt.
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4: Mit KI-Support. Ziemlich grau ist es heute Morgen vor allem im Norden und Osten und von der Nordsee her zieht Regen rein. Der breitet sich im Lauf des Tages weiter aus, während es im Südwesten oft sonnig bleibt und meist trocken ist. Die Höchstwerte liegen bei 19 bis 23 Grad, im Südwesten auch mal 24 bis 32 Grad. Morgen im Norden weiter Wolken mit Regen oder Schauern, sonst viel Sonne, maximal bis 34 Grad.

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1: Lieber Zuhörer, die heutige Botschaft liegt mir ganz besonders am Herzen. Es geht um einen wichtigen, praktischen Aspekt unseres Glaubenslebens. Der Titel der Sendung, »Wenn der Wecker morgens klingelt«, soll zu der Frage hinführen, wie wir persönlich in einen neuen Tag hineingehen. Wie reagieren wir, wenn morgens der Wecker klingelt? Gehören Sie vielleicht zu denen, die nach dem Klingeln des Weckers innerlich aufstöhnen, weil sofort die ganzen Sorgen des neuen Tages wie ein riesiger Berg dastehen und Sie anglotzen? Wie soll ich nur dieses und jenes schaffen? Wie werde ich mit diesen Problemen fertig? Ach, am liebsten würde man die Bettdecke wieder über den Kopf ziehen. Mühselig und beladen steigt man dann doch aus dem Bett und schleppt den ganzen Sorgenberg durch den Tag. Doch so muss es nicht sein. Haben wir vergessen, wer die ganze Nacht über uns gewacht hat, während wir schliefen? Es war der Herr Jesus Christus, der gute Hirte, der bei seiner Herde Wache hält. Morgens wartet er darauf, dass wir zu ihm kommen, dass wir uns Zeit für ihn nehmen und er uns segnen und uns für den Tag ausrüsten kann. Es geht heute um die sogenannte stille Zeit oder Morgenandacht. Es geht um die Frage, ob wir es uns leisten können und dürfen, einfach so in einen Tag zu stürzen und dabei auf das geistliche Frühstück zu verzichten. In Matthäus 4, Vers 4 sagt der Herr Jesus, der Mensch lebt nicht vom Brot allein, sondern von einem jeglichen Wort, das aus dem Mund Gottes geht. Und der Prophet Jeremia unterstreicht das in Kapitel 15, Vers 16, wenn er betet, dein Wort ward meine Speise, so oft ich's empfing, und dein Wort ist meines Herzens Freude und Trost. Lieber Zuhörer, wir brauchen täglich diese gute Speise des Wortes Gottes. Genauso wie wir für unseren Leib täglich Nahrung brauchen, so brauchen wir für unsere Seele das lebendige und kräftige Wort Gottes. Wir brauchen eine Zeit, in der wir zur Ruhe kommen, um Gottes Wort aufzunehmen. Wenn wir diese Nahrung verweigern, werden sich geistliche Mangelerscheinungen zeigen. Da ist der Unfriede im Herzen, mangelnde Widerstandskraft gegen die Sünde. Da bleibt die Freude aus und die Sorgen verdunkeln uns den Weg, auf dem der Herr Jesus uns durch den Tag führen will. Selbst der Herr Jesus, der ja Sohn Gottes für alle Ewigkeit ist, brauchte, als er Mensch hier auf dieser Welt war, tagtäglich Gemeinschaft mit dem himmlischen Vater. Von ihm lesen wir in Markus 1, Vers 35, und am Morgen, noch vor Tage, stand er auf und ging hinaus. Und er ging an eine einsame Stätte und betete dort. Die einzige Möglichkeit, in seinem arbeitsreichen Tagesablauf einen Platz für diese wichtige Audienz bei seinem himmlischen Vater zu haben, war der frühe Morgen. Noch bevor die anderen Menschen an die Tür klopften, um Hilfe bei ihm zu suchen. Noch bevor das Tagewerk in Gang kam und damit auch die ganze Unruhe, stand er leise auf, um irgendwo einen Platz zu finden, wo er mit dem Vater im Himmel allein sein konnte. Dort schüttete er sein Herz aus und besprach mit seinem Vater alles, was ihn bewegte. Es ist so entscheidend, wie wir in einen neuen Tag hineingehen. Sich morgens diese Zeit für das Zwiegespräch mit dem Herrn Jesus zu nehmen, ist der erste Sieg des Tages und ein entscheidender Sieg, der Einfluss auf den Rest des Tages nehmen wird. Der Herr Jesus hat Sie lieb, lieber Zuhörer, und er sehnt sich danach, Ihnen am Anfang des Tages alles das zu schenken, was Sie brauchen, um das Tageswerk richtig und in seinem Sinn und mit seiner Hilfe ausrichten zu können. Und darum ist der beste Zeitpunkt für die persönliche stille Zeit mit dem Herrn Jesus der frühe Morgen, kurz nach dem Aufstehen. da liegt der ganze Tag noch vor uns. Und wir können dem Herrn Jesus alle Sorgen und Fragen im Gebet nennen und ihm um Wegweisung bitten. In Psalm 143 erfahren wir, dass David ebenfalls mit seinem Herrn und Gott frühmorgens Gemeinschaft hatte, wenn er betete: Lass mich am Morgen hören deine Gnade, denn ich hoffe auf dich. Tu mir kund den Weg, den ich gehen soll. Und außerdem, lieber Zuhörer, sollten wir uns die Frage stellen: Wer hat das Recht, als Erster am Tag meine Gedanken zu besetzen? Die Bibel sagt in Kolosser Kapitel 1, Vers 18 vom Herrn Jesus: Er ist der Anfang, damit er in allen Dingen der Erste sei. Nicht die Sorgen und die Gedanken an zweitrangige Dinge sollen mich frühmorgens erfüllen, sondern zuallererst hat der Herr Jesus ein Recht darauf. In der Bibel haben wir ein wunderbares Bild für die tägliche stille Zeit. Und zwar im zweiten Buch Mose, Kapitel 16, wird uns davon berichtet, wie wunderbar Gott sein Volk jeden Tag mit Brot versorgt hat. Es war das Manna, das der Herr, schon bevor die Israeliten morgens aufstanden, für sie bereitgelegt hatte. Da sprach der Herr zu Mose: Siehe, ich will euch Brot vom Himmel regnen lassen, und das Volk soll hinausgehen und täglich sammeln, was es für den Tag bedarf. Sie sollten jeden Tag frühmorgens das kostbare Manna einsammeln. Für jeden Tag lag genug bereit. Jeder konnte mit dieser guten, von Gott geschenkten Speise satt werden. Und im Neuen Testament, im Johannesevangelium, Kapitel 6, Vers 51, sagt der Herr Jesus von sich: Ich bin das lebendige Brot, das vom Himmel gekommen ist. Wer von diesem Brot isst, wird leben in Ewigkeit. Er ist unser Manna, und er spricht zu ihnen und zu mir durch Psalm 81, Vers 11. Ich bin der Herr, dein Gott, der dich aus Ägyptenland geführt hat. Tu deinen Mund weit auf, lass mich ihn füllen. Die Frage ist, ob wir diese Einladung annehmen, wenn der Herr morgens auf uns wartet. Auch war es für das Volk Israel nicht möglich, an einem Morgen Manna schon für den nächsten Tag zu sammeln. Nein, der Herr als liebender Vater erzog sein Volk so, dass sie sich jeden Morgen aufmachten und für diesen Tag geistliche Speise sammelten. Noch einige praktische Fragen. Wo mache ich am besten die stille Zeit? Wenn wir im Bett bleiben, kann es sein, dass wir schnell wieder einschlafen und unser Manna verschlafen. Aber es sollte auf jeden Fall ein Platz sein, an dem wir ungestört mit dem Herrn Jesus Zeit verbringen können. In Matthäus 6, Vers 6 gibt der Herr uns die Empfehlung: Wenn du aber betest, so geh in dein Kämmerlein und schließ die Tür zu und bete zu deinem Vater. Wir müssen darauf achten, dass wir nicht gestört werden, wenn wir die Zeit mit dem Herrn verbringen. Der Feind möchte diese wichtige Zeit torpedieren, und er versucht es durch vielerlei Dinge. Da läutet das Telefon, da zanken sich im Nebenzimmer die Kinder, und schon sind die Gedanken der Unruhe da, die mich vom Herrn wegziehen wollen. Kämpfen wir um diese Zeit der Stille. Manchmal muss ich auch beten: Herr Jesus, hilf mir, dass ich mich jetzt auf dein Wort konzentrieren kann. Gebiete meiner Seele, dass sie zur Ruhe kommt. Öffne mir jetzt meine Augen und mein Herz für dein Wort. Und dann bin ich endlich so weit, dass ich die Bibel aufschlage und sein gutes Wort lese. Ich will mich daran erinnern, dass es sein heiliges Wort ist, durch das er persönlich zu mir spricht. Er möchte mir etwas Wichtiges zeigen, und ich darf betend in seinem Wort lesen und schon während des Lesens mit ihm im Zwiegespräch sein. Ja, Herr, ich habe verstanden, was du mir damit sagen willst. Danke, dass du mich darauf aufmerksam machst. Oder: Herr, das verstehe ich nicht ganz. Hilf mir, zeige mir, was du damit meinst. Wir können ruhig laut beten. Lautes Beten hilft, uns besser zu konzentrieren und verhindert, dass sich unsere Gedanken selbstständig machen und wegfliegen. Und wenn wir in Gottes Wort erkennen, dass wir etwas Bestimmtes tun sollen, dürfen wir dafür danken. Aber es ist wichtig, dass wir uns Dinge, die der Herr sagt, auch merken, sie uns am besten notieren, damit wir sie nicht vergessen und sie auch in die Tat umsetzen können. Wenn wir aus der stillen Zeit herauskommen, wollen wir sein Wort in die Tat umsetzen und dabei erleben, wie er uns hilft und segnet. Lesen Sie viel in der Bibel, lieber Zuhörer. Nicht nur einen kurzen Vers als Tageslosung, nein, sondern ganze Abschnitte, ganze Kapitel. Daneben vielleicht einen guten bibeltreuen Kommentar oder einen gut und segnet. Lesen Sie viel in der Bibel, liebe

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1: Kurz kommt. Von Herzen wünsche ich Ihnen, dass das auch für Sie die schönste Zeit am Tag wird. Der Jesus schenke Ihnen viel Gnade und Kraft und ein Herz voller Erwartung und Vorfreude, wenn morgens früh der Wecker wieder klingelt. Wir wollen noch beten. Herr Jesus, hab herzlichen Dank für dein gutes Wort, für das Manna, das du uns jeden Morgen anbietest. Danke für diese geistliche Speise, durch die du uns im Glauben stärkst und uns mehr und mehr in dein Ebenbild umgestaltest. Amen.

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0: Wenn Sie möchten, dürfen Sie jetzt mitbeten. Vater unser im Himmel, geheiligt werde dein Name, dein Reich komme, dein Wille geschehe, wie im Himmel, so auf Erden. Unser tägliches Brot gib uns heute und vergib uns unsere Schuld, wie auch wir vergeben unseren Schuldigern. Und führe uns nicht in Versuchung, sondern erlöse uns von dem Bösen. Denn dein ist das Reich und die Kraft und die Herrlichkeit in Ewigkeit. Amen.
1: 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Lieber Zuhörer, zunächst lese ich einen Abschnitt aus dem Propheten Jesaja Kapitel 42, die Verse 1 bis 4. Siehe, mein Knecht, den ich halte, mein Auserwählter, an dem meine Seele wohlgefallen hat. Ich habe meinen Geist auf ihn gelegt, er wird das Recht zu den Nationen hinausbringen. Er wird nicht schreien und die Stimme nicht erheben und seine Stimme nicht hören lassen auf der Straße. Das geknickte Rohr wird er nicht zerbrechen und den glimmenden Docht wird er nicht auslöschen. In Treue bringt er das Recht hinaus. Er wird nicht verzagen noch zusammenbrechen, bis er das Recht auf Erden aufgerichtet hat und die Inseln warten auf seine Weisung. Soweit Gottes Wort. Weißt du, was eine private Arbeitsvermittlung ist? Es ist eine Agentur, die die richtigen Leute an die richtige Arbeitsstelle bringt. Speziell in großen Städten sind solche privaten Arbeitsvermittlungen ein großes Geschäft. Jemand, der nach einer neuen Arbeitsstelle sucht, kann zu diesen Agenturen gehen. Diese werden ihn fragen, was seine Erfahrungen sind, welche Fähigkeiten er hat, und dann versuchen sie, für ihn eine Firma zu finden, bei der er sich dann bewerben kann. Firmen, die jemanden mit ganz speziellen Fähigkeiten oder mit der richtigen Arbeitseinstellung suchen, können auch diese Arbeitsvermittlungsagenturen kontaktieren, um bei der Suche nach der entsprechenden Person Hilfe zu bekommen. Jeder Manager weiß, wie wichtig es ist, den richtigen Mann für die richtige Arbeit zu finden. Der große Gott im Himmel wählte seinen Sohn Jesus Christus, um ein bestimmtes Werk auszuführen. Dazu kam der Herr Jesus auf diese Erde. Sein Werk bestand darin, Menschen vor der Hölle zu erretten. Und was besonders tragisch ist, es gibt auch heute noch Menschen, die davon überzeugt sind, dass Jesus Christus nicht der Richtige für sie oder noch schlimmer, dass sie nicht der Richtige für ihn sind. Als Jesus Christus an den Jordan kam, um getauft zu werden, begann sein öffentlicher Dienst. Ein großes Werk lag vor ihm. Auch damals schon gab es viele Menschen, die bezweifelten, dass der Sohn des Zimmermanns von Nazareth wirklich der verheißene Messias sein könnte. Und auch heute glaubt die Mehrheit der Menschen nicht, dass Jesus der ist, von dem die Bibel sagt, dass er die einzige Hoffnung der Menschheit ist. Was denkst du? Ist er der richtige Mann? Wirst du deine ewige Seele in seine Hände legen? In unserem Bibeltext werden die Qualitäten des Herrn Jesus beschrieben. Zuallererst war der Herr Jesus qualifiziert, unser Erlöser zu sein. Er ist derjenige, der von dem allmächtigen Gott auserwählt wurde. Er wurde von Gott in unserem Text vorgestellt mit den Worten: Siehe, mein Knecht, mein Auserwählter, an dem meine Seele wohlgefallen hat. Gott erwählte nicht Mohammed, um dich von deinen Sünden zu befreien. Er wählte auch nicht Buddha oder die Jungfrau Maria. Und ganz bestimmt wählte er auch nicht dich selbst, um dich selber zu erlösen. Gott wählte seinen Sohn Jesus. Petrus formulierte es einmal so: Es ist in keinem anderen das Heil, denn auch kein anderer Name unter dem Himmel ist den Menschen gegeben, in dem wir gerettet werden müssen. Der Herr Jesus wurde weiterhin qualifiziert durch die von Gott gegebene Kraft des Heiligen Geistes. Gott sprach: Ich habe meinen Geist auf ihn gelegt. Der Herr Jesus benutzte diese Kraft des Heiligen Geistes, um die Herzen der Sünder zu gewinnen. Und diese Kraft ist auch heute noch in der Welt wirksam. Durch die Kraft des Heiligen Geistes entsteht auch heute noch der Glaube in deinem Herzen. Ohne diese Kraft könnte niemand errettet werden. Und nur das Evangelium von Jesus Christus besitzt diese Kraft. Der richtige Mann für diese Arbeit muss aber mehr als nur die rechte Qualifikation besitzen. Er sollte auch die rechte Einstellung haben. In der Geschäftswelt bedeutet das häufig, dass der Mann, der die Arbeit richtig machen will, aggressiv nach vorne gehen muss, von sich selbst und seiner Arbeit überzeugt. Aber das mag vielleicht für die harte Geschäftswelt in unseren Tagen gelten, aber es ist keine gute Beschreibung für unseren Erlöser. Jesaja sagt: Er wird nicht schreien und die Stimme nicht erheben. Das Werk, das der Herr Jesus zu tun hatte, unterscheidet sich von allen anderen Arbeiten. Und es erforderte eine radikal andere Einstellung. Wir brauchen keinen stolzen und fordernden Messias, der uns mit seiner Majestät übermannt und der uns ständig daran erinnert, dass wir verkommene Sünder sind. Wir haben bereits die Gebote, das Gesetz Gottes, und dieses Gesetz klagt uns an, wenn wir lesen: Alle haben gesündigt und erlangen nicht die Herrlichkeit Gottes. Wenn du auf den Gedanken kommen solltest, dass die Sünden, die du begehst, nicht ganz so schlimm sind, dann denke daran, was Gott in Jakobus 2, Vers 10 gesagt hat. Wer das ganze Gesetz hält, aber in einem strauchelt, ist aller Gebote schuldig geworden. Wir wissen, dass wir Sünder sind, und wir wissen auch, dass die Strafe für die Sünde ewigen Tod bedeutet. Was wir jetzt brauchen, ist ein Ausweg aus diesem Dilemma. Jesus Christus ist der Weg in die Freiheit, ins Leben. Der Herr Jesus ist nicht auf die Erde gekommen, um uns zu drohen, sondern in Demut ist er gekommen. Er ist nicht gekommen, um zu richten, sondern um uns die Barmherzigkeit Gottes zu zeigen. Von seiner Geburt in einem Stall in Bethlehem an bis zu seinem gewaltsamen Tod am Kreuz von Golgatha demonstrierte der Herr Jesus keine Haltung der Überheblichkeit, sondern er zeigte sich als Diener. Lies es in den Evangelien nach. Der Heiland der Menschheit besucht die Armen und heilt die Kranken. Der Sohn Gottes predigt Vergebung den Zöllnern und Sündern. Schau ihn dir an. Der König des Universums reitet nach Jerusalem auf einem kleinen Eselsfüllen. Der verheißene Messias des Alten Testamentes wäscht die Füße seiner Jünger. Der allmächtige Gott, zum Tode verurteilt und an ein Kreuz genagelt, gerade so, als wäre er ein übler Verbrecher. Der Apostel Paulus drückt es im Philipperbrief Kapitel 2, Verse 6 bis 8 so aus: Er, der Herr Jesus, der in der Gestalt Gottes war und es nicht für einen Raub hielt, Gott gleich zu sein, aber er machte sich selbst zu nichts und nahm Knechtsgestalt an, indem er den Menschen gleich geworden ist und der Gestalt nach wie ein Mensch befunden, erniedrigte er sich selbst und wurde gehorsam bis zum Tod, ja zum Tod am Kreuz. Ja, der Herr Jesus kommt zu uns mit der richtigen Einstellung. Er war jemand hier auf der Erde, dem man nahen konnte. Er hatte Verständnis für unsere Schwächen. Er hat Vergebung für unser Versagen. Ist dein Glaube schwach? Du brauchst keine Furcht zu haben. Wir haben am Anfang in unserem Text in Jesaja 42 gelesen: Das geknickte Rohr wird er nicht zerbrechen und den glimmenden Docht wird er nicht auslöschen. Selbst wenn dein Glaube fast erloschen ist, so wie der qualmende Docht einer Kerze, der Herr Jesus wird ihn nicht ausmachen. Selbst das leichteste Glühen deines Glaubens an Jesus Christus kann dich erretten. Erlösung hängt nicht davon ab, wie stark dein Glaube ist, sondern Erlösung hängt davon ab, wie stark die Person ist, an die du glaubst. Und der Herr Jesus Christus ist wirklich allmächtig und er ist der richtige Mann, um uns zu erretten. Nein, ich müsste eigentlich sagen, er ist nicht nur der richtige Mann, sondern er ist auch der einzige Mann, der uns retten kann. In unserem Text sagt Jesaja Folgendes über den Herrn Jesus voraus. Er wird nicht verzagen noch zusammenbrechen, bis er das Recht auf Erden aufgerichtet hat und die Inseln warten auf seine Weisung. Was bedeutet diese Aussage des Propheten? Es ist ganz einfach. Es bedeutet, dass der Herr Jesus seine Arbeit, zu der er gekommen ist, vollenden wird. Bei einer anderen Gelegenheit, als der Herr Jesus über die Jüngerschaft redete, sagte er, »Du sollst nicht irgendetwas anfangen, was du dann nicht beenden kannst. Ein Bauunternehmer, der das Fundament eines Gebäudes legt und dem dann das Geld ausgeht, um den Bau zu vollenden, macht sich selbst zum Spott der Gesellschaft.« Der Herr Jesus wusste, wovon er redet, denn die Arbeit, die er bewältigt hat, nämlich das Recht auf Erden aufzurichten, ist unvorstellbar groß. Hier geht es nicht um die Gerechtigkeit, wie wir sie auf der Erde kennen, sondern um Gottes Gerechtigkeit. Und Gottes Plan der Gerechtigkeit sah so aus. Auch wenn du noch so vieler Sünden für schuldig befunden wirst und das Gesetz Gottes unzählige Male gebrochen hast, so kannst du dennoch frei ausgehen, wenn ein entsprechendes Lösegeld für dich bezahlt wurde. Ja, der Herr Jesus hat diese Arbeit ausgeführt, die Arbeit der Erlösung von deinen Sünden. Es war kein leichter Weg. Es bedeutete ein ungeheures Leiden. Aber seine Liebe zu dir trieb ihn an. Der Herr hatte nie das Ziel seines Auftrages aus den Augen verloren. Und am Ende hat er den Sieg errungen. Als er am Kreuz von Golgatha diese Worte »Es ist vollbracht« ausgestoßen hatte, bedeutete das, die Arbeit war getan. Der Preis war bezahlt für alle Menschen, aller Nationen und jeder Insel auf der Erde. Im gleichen Augenblick erklärte Gott jeden Einzelnen für gerecht und heilig um Jesu Willen, der das Werk des Herrn Jesus am Kreuz von Golgatha für sich persönlich in Anspruch genommen hat und sein Leben ihm, dem Heiland, übereignet hat. Ja, jetzt gibt es nichts mehr, vor dem wir uns fürchten müssten. Jesus Christus hat uns zu Kinder Gottes gemacht und zum Erben ewigen Lebens. Wir wollen beten. Herr Jesus Christus, ich danke dir von ganzem Herzen, dass du auf diese Erde gekommen bist, nicht um bedient zu werden, sondern um zu dienen und dein Leben zu geben als Lösegeld für viele. Danke, dass du dabei jeden einzelnen unserer Hörer auf deinem Herzen getragen hast und für jeden einzelnen den Preis bezahlt hast und jetzt, Herr Jesus, wartest du darauf, dass jeder zu dir kommt, um Vergebung zu empfangen. Hab herzlichen Dank für deine große Gnade, die heute noch währt. Und ich bete für jeden einzelnen Zuhörer, dass niemand dabei ist, der diese Gnade Gottes für gering achtet, sondern dass ein jeder nach diesem Geschenk Gottes greift und es im Glauben annimmt. Herr Jesus, wir danken dir von ganzem Herzen und rühmen deinen Namen.

0: Liebe Zuhörer, in der Bibel wird oft von Wundern geredet. 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Entspringt der Glaube an Wunder nicht dem unwissenschaftlichen Naturverständnis vergangener Zeiten? Ein liberaler Theologe sagte sogar, man kann nicht das elektrische Licht einschalten und gleichzeitig an Engel glauben. Die Frage über Wunder mündete bis in die Frage, gibt es überhaupt einen Gott? 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Ich wünsche Ihnen von Herzen den Frieden Gottes und seine Bewahrung in allen Situationen Ihres Lebens.
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1: Im Studio Colin Mock. Die Fußball-WM steht vor einem handfesten Skandal. US-Präsident Trump soll FIFA-Boss Infantino überredet haben, die Rotsperre für den bisher erfolgreichsten US-Stürmer Balogun aufzuheben. Mehr von Tim Britztrup.
2: Balogun hatte im 16-Viertelfinale rot gesehen, nachdem er seinem Gegenspieler aus Versehen auf den Knöchel getreten war. Eine durchaus harte Entscheidung, die nach den Regeln trotzdem Einspielsperre bedeutet. Jetzt darf der Drei-Tore-Mann aber gegen Belgien im Achtelfinale mitmischen. Der belgische Verband sieht darin einen klaren Verstoß gegen die FIFA-Regeln und will dagegen vorgehen. Belgiens Trainer Garcia spricht von einem April-Scherz.
1: Abseits davon stehen bei der WM die nächsten Viertelfinalisten fest. England hat Mitgastgeber Mexiko mit 3:2 besiegt und Norwegen beendet mit einem 2:1-Sieg die Titelträume Brasiliens. Beide Treffer erzielte Superstar Haaland. Wie viel Geld wofür ausgeben? Heute will die Bundesregierung den Haushalt fürs kommende Jahr beschließen. Schon vorab wurde bekannt, dass mehr als 200 Milliarden Euro neue Schulden geplant sind. Die genauen Pläne will Finanzminister Klingbeil heute auch noch vorstellen. Die Gesundheitsreform wird offenbar etwas entschärft. Wie die Frankfurter Allgemeine berichtet, will Gesundheitsministerin Wagen bisher kostenfrei mitversicherte Familienmitglieder weniger stark zur Kasse bitten. Änderungen gibt es auch bei der Zuzahlung für Medikamente und Krankenhausaufenthalte. Geschäfte sollen künftig generell auch sonntags öffnen dürfen. Das fordert der Handelsverband in der Bild. Es müsse im Ermessen der Kaufleute und Kunden liegen, wann Läden offen sein sollen. Hintergrund der Forderung: Die Bundesregierung will die Öffnungszeiten für Bäckereien an Sonntagen verlängern. Die dritte Etappe der Tour de France findet heute mehr oder weniger unter Ausschluss der Öffentlichkeit statt. Zuschauer sollen sich von der Rennstrecke durch Südfrankreich fernhalten. Grund dafür sind Waldbrände. In der Gegend herrscht seit Wochen Trockenheit. Diese Woche werden Temperaturen von um die 40 Grad erwartet.
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3: Mit KI-Support. Viele Wolken und in der Nordseenähe kommt auch Regen durch. In der Südwesthälfte sieht's dagegen deutlich freundlicher aus, mit Sonne und meist trocken. Im Lauf des Tages breitet sich der Regen weiter aus, an der Küste kann es dazu ruppig werden mit Sturmböen. Die Temperaturen liegen je nach Gegend zwischen 18 und 32 Grad. Morgen ähnlich, hier und da Schauer, sonst oft sonnig, maximal 34 Grad.

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1: Lieber Hörer, bei keinem biblischen Ereignis gibt es so viele Unklarheiten wie bei der Entrückung der Gemeinde beim Kommen des Herrn. Davon abgesehen, wie manche Christen diesen Zeitpunkt einordnen. Aber um den Zeitpunkt soll es in dieser Sendung nicht gehen, sondern vielmehr um die Frage, wer ist dabei, wenn Christus wiederkommt? Diese Frage ist wahrscheinlich die wichtigste Frage, die sich überhaupt ein Mensch stellen muss. Hier geht es um Rettung oder Verlorensein. Und deshalb ist es nicht gleichgültig, wer dabei ist. Jeder Hörer muss sich persönlich die Frage stellen, ob er dabei ist, wenn der Herr Jesus seine Brautgemeinde heimholt. Natürlich muss sich jeder Mensch die Frage stellen, ob er ein Kind Gottes ist. Es kann sehr bald ein Mensch durch irgendwelche Ereignisse von dieser Welt abgerufen werden. Und da steht die Frage, ob wir den Herrn Jesus Christus in unser Leben aufgenommen haben. Zunächst ist es wichtig, dass man mit Paulus sagen kann, ob wir leben oder sterben, wir sind des Herrn. Diese Aussage spricht von Gewissheit und die brauchen wir alle. Es wäre schon einmal interessant, allen Menschen die Frage zu stellen, ob sie dabei sein werden, wenn der Herr Jesus wiederkommt. Vielleicht würden uns viele Menschen für verrückt erklären, und andere würden laut protestieren, was uns einfällt, so eine Frage zu stellen. Einige würden vielleicht achselzuckend sagen, weiß ich nicht. Einige fromme Leute vielleicht, das kann kein Mensch wissen, und so weiter. Es könnte auch sein, dass wir die Antwort bekämen, alle guten Menschen kommen doch in den Himmel. Vielleicht mit dem Zusatz, wir kommen alle in den Himmel, weil wir so brav sind. Es gibt auch Menschen, denen es immer wieder sehr peinlich ist, wenn sie auf die Frage des Todes, des Lebens nach dem Tod und der Ewigkeit angesprochen werden. Und doch wissen wir alle, dass wir einmal sterben müssen. Das wird wahrscheinlich keiner leugnen, dass es so ist. Es ist auch interessant, wie sich die Menschen bei einer Beerdigung verhalten. Jeder Mensch weiß, das könnte auch meine Beerdigung sein. Es könnte sein, dass wir auch schon einmal überlegt haben, ob wir bereit sind zu sterben. Damit meine ich nicht so sehr die irdischen Vorbereitungen wie Testament, Versicherung, Grabpflege, Redner und so weiter. Ich meine hier mehr als diese Dinge. Ob wir einmal überlegt haben, wo wir die Ewigkeit zubringen und ob wir überhaupt bereit sind, Gott zu begegnen. Das ist die wichtigste Frage, die sich jeder Mensch stellen muss. Und wenn er sie nicht stellt, wird es eine sehr unangenehme und nicht korrigierbare Überraschung geben. Und weil der Tod manchmal ganz plötzlich kommt, so dass sich kein Mensch mehr darauf vorbereiten kann, muss man die Frage nach Gott, nach Vergebung, nach ewiger Sicherheit in den Tagen ordnen, in denen man noch klar denken kann. Der ist ein Tor, der es hinausschiebt, daran zu denken. Pastor Taylor war ein Freund des Bekannten, englischen Predigers Spurgeon. Kurz vor seiner letzten Abreise nach Mentone ließ ihn Spurgeon zu sich rufen und sagte ihm Folgendes: »Bruder, ich glaube, dass ich sterbe. Es kann ja Gottes Wille sein, mich wiederherzustellen. Wie es Gott führt und wie es sein Wille ist, so soll es geschehen.« Beide Freunde saßen still beieinander. Dann sagte Spurgeon weiter: »Was würden mir all diese neuen theologischen Systeme jetzt nützen, da ich sterbe?« Und froh leuchteten seine Augen auf, als er sagte: »Bruder, meine Theologie ist ungemein einfach geworden, aber sie genügt mir vollkommen. Sie lässt sich in 4 kleine Worte zusammenfassen. Es mag vielleicht nicht ganz genügen zum Predigen, aber es genügt, um darauf zu sterben. Die Worte heißen: Jesus starb für mich. Das ist genug, Bruder. Lieber Hörer, das ist die beste und die sicherste Vorbereitung, um Gott zu begegnen. Das ist wichtig, um seelisch sterben zu können, und wichtig, um beim Kommen des Herrn Jesus dabei zu sein. Und weil wir nicht wissen, wann wir sterben, und auch nicht wissen, wann der Herr Jesus wiederkommt, wollen wir uns vorbereiten, um ihn jetzt und heute begegnen zu können. Eigentlich wäre mit der Aussage Spurgeons bereits geklärt, wer bei dem Kommen Jesu Christi dabei sein wird. Eine Antwort gibt uns der Apostel Paulus in 1. Thessalonicher 4, wo er von der Entrückung spricht. Ich empfehle allen meinen lieben Hörern den Text von 1. Thessalonicher 4, Vers 13 bis 18 einmal zu lesen. Ich möchte aber den 14. Vers lesen, weil es die Antwort auf unsere Überschrift ist. Denn wenn wir glauben, dass Jesus gestorben und auferstanden ist, wird auch Gott ebenso die Entschlafenen durch Jesus mit ihm bringen. Hier haben wir die Antwort auf die Frage, wer dabei sein wird, wenn der Herr Jesus seine Gemeinde holt. Die erste Bedingung ist zu glauben. Und zwar zu glauben, dass der Herr Jesus für unsere Sünden gestorben ist. Das, lieber Hörer, ist die erste Bedingung. Und zwar dies zu glauben. Glaubst du, dass der Herr Jesus der Sohn Gottes ist und dass er auf diese Erde kam, um unsere Sünden zu sühnen? Das ist das Erste, was wir glauben müssen, um bei seiner Ankunft dabei zu sein. Es gibt eine Lehre, die behauptet, dass nur perfekte Menschen bei seinem Kommen dabei sein werden. Auch im Leben der Gläubigen gibt es noch Sünde. Wer glaubt, dass nur die dem Herrn entgegen in die Luft entrückt werden, die in diesem Moment bereit sind, täuscht sich und kennt die Schrift nicht. Auch Gottes Kinder leben jeden Tag aus der Vergebung. Es wird auch bei der Entrückung Beschämung geben. Da wird manches Gotteskind beschämt die Augen niederschlagen müssen. Da wird vor dem Richterstuhl Christi manches in Ordnung gebracht werden, was auf dieser Erde nicht geordnet war. Paulus sagt, auf dass wir bei seiner Ankunft nicht beschämt werden. In 2. Korinther 5, Vers 10 lesen wir: Denn wir müssen alle vor dem Richterstuhl Christi offenbar werden, damit jeder empfange, was er durch den Leib vollbracht, dementsprechend, was er getan hat, es sei Gutes oder Böses. Auch an dieser Schriftstelle wird uns deutlich, dass auch Leute mit entrückt werden, wo es auch im Glaubensleben noch manche ungeklärte Dinge gab. Deshalb soll uns sehr daran gelegen sein, alles in Ordnung zu bringen, was wir noch in Ordnung bringen können. Aber die Bedingung ist der Glaube an den gestorbenen und auferstandenen Herrn. Nicht nur der gekreuzigte Christus, sondern der auferstandene Christus ist ebenso wichtig. Es gibt Menschen, die bezeugen den Tod Jesu am Kreuz. Das tun auch viele Geschichtsschreiber, aber sie leugnen die Auferstehung Jesu. Gerade die Auferstehung ist der Beweis, dass Gott sein Werk angenommen hat. Weder die Mitgliedschaften einer Kirche noch deine guten Werke, lieber Hörer, können dich retten, sondern nur der Glaube an den für unsere Sünde gestorbenen und wieder auferstandenen Herrn. Das ist die Bedingung für das ewige Leben. Das ist auch die Bedingung, um bei seinem Kommen auferstehen zu können, wenn wir gestorben sind, oder ihm entgegengerückt zu werden. Bist du dafür bereit? Und wirst du dabei sein? Aber es ist auch wichtig, deutlich zu machen, wer nicht dabei sein wird. Es geht nicht darum, dass die eine Menschengruppe besser als die andere ist. Niemals, denn alle Menschen sind Sünder und mangeln des Ruhmes. Für die einen gilt das Wort aus Römer 5, Vers 1. Da wir nun gerechtfertigt sind aus Glauben, so haben wir Frieden mit Gott durch unseren Herrn Jesus Christus. Für die anderen, die nicht glaubten, das Wort aus Johannes 3, Vers 36. Wer aber dem Sohn nicht gehorcht, wird das Leben nicht sehen, sondern der Zorn Gottes bleibt auf ihm. Es geht um Glauben und Gehorchen. Leider ist es der größte Teil der Menschen, die dem Sohn Gottes nicht gehorchen. Die Folgen haben wir sehr deutlich gelesen. Wenn du diese Aussagen der Heiligen Schrift mit ganzem Herzen glaubst, lieber Hörer, würde ich Gott als sein Kind annehmen. Deine Sünde ist dir dann vergeben und der Heilige Geist wird dir helfen, ein Leben mit Gott zu führen. Das schaffen wir nicht aus eigener Kraft. Auch als Gläubige wissen wir, dass wir noch zwei Naturen in uns haben. Das ist ein beständiger Kampf und deshalb wollen wir im Geist und im Glauben leben. Auch wenn wir auf dieser Erde noch nicht perfekt sind, wollen wir mit der Hilfe unseres Herrn seinen Willen leben und uns heiligen. Und ich bin so dankbar, dass der Herr Jesus uns dabei helfen will. Wenn sich ein Mensch zu Gott wendet und glaubt, dass der Sohn Gottes Jesus Christus für seine Sünden gestorben ist und dass er am dritten Tag auferstanden ist, wird der Heilige Geist in ihm das Zeugnis des Glaubens bestätigen. Durch den Heiligen Geist können wir diese Gewissheit haben. Vielleicht gibt es Hörer, die immer wieder an ihrem Heil zweifeln. Lies bitte immer wieder diese herrlichen Verheißungsworte. Und du wirst verspüren, wie der Heilige Geist Gottes Wort in deinem Herzen bestätigen wird. Dadurch wirst du auch die Gewissheit erhalten, dass du ein Gotteskind bist und bei seiner Ankunft dabei sein darf. Freue dich darüber und danke jeden Tag für deine Rettung. Aber die Hörer, die das nicht glauben, möchte ich ernstlich warnen. Es gibt kein zweites Opfer, unsere Sünde zu sühnen. Wer an dieser Stelle zweifelt, bringt sich selbst um das ewige Leben. Leider wirst du dann dort sein, wo die sind, die nicht geglaubt haben. Und dann wirst du vor dem göttlichen Gerichtsthron erscheinen müssen. Deshalb, lieber Hörer, entscheide dich, denn es geht um deine Rettung. Wir wollen beten. Herr Jesus Christus, du stellst jedem Hörer die Frage, ob er bei deinem Kommen dabei sein wird. Du hast uns in der Heiligen Schrift sehr deutlich die Bedingungen genannt. Danke, dass jeder Mensch das begreifen kann. Leider sind viele Menschen nicht bereit zu glauben. Öffne meinen lieben Hörern die Augen und die Ohren, um dein Wort zu verstehen, dass doch keiner vor der Himmelstür stehen muss, um dann zu hören, zu spät, ich kenne dich nicht. Bitte erbarme dich über jeden Einzelnen. Amen.
0: Liebe Zuhörer, danke, dass Sie sich die Zeit genommen haben, um der Sendung zuzuhören. Wir leben in einer Zeit, in der immer mehr Menschen Hilfe suchen und sie nicht finden. Hilfe in Depressionen, Schwermut oder innere Mutlosigkeit. Oft wird solch geplagten Menschen als einziger Ausweg der Gang zur Psychoanalyse gewiesen, wo man sich seelisch entblößen muss, um in endlosen Gesprächen an die Wurzel des Übels zu gelangen. Und was ist dann die Lösung? Häufig wird nach den Schuldigen gesucht und in den bösen Eltern, in den verworrenen Umständen des Lebens oder verständnislosem Ehepartner gefunden. Gerne würden wir Ihnen zeigen, was die Bibel, Gottes Wort, zu diesen Problemen sagt. Gott will Ihnen nur allzu gern helfen, weil er Sie einfach liebt. Dazu schicken wir Ihnen gern das kostenlose Infoheft »Licht und Hoffnung für dich« zu. Schreiben Sie uns einfach einen Brief oder Postkarte. Hier ist unsere Anschrift. Missionswerk Werner Heukelbach, 51700 Bergneustadt, Deutschland. 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Ich wünsche Ihnen von Herzen den Frieden Gottes und seine Bewahrung in allen Situationen Ihres Lebens.

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1: Im Studio Colin Mock. Die Fußball-WM steht vor einem handfesten Skandal. US-Präsident Trump soll FIFA-Boss Infantino überredet haben, die Rotsperre für den bisher erfolgreichsten US-Stürmer Balogun aufzuheben. Mehr von Tim Britztrup.
2: Balogun hatte im 16-Viertelfinale rot gesehen, nachdem er seinem Gegenspieler aus Versehen auf den Knöchel getreten war. Eine durchaus harte Entscheidung, die nach den Regeln trotzdem Einspielsperre bedeutet. Jetzt darf der Drei-Tore-Mann aber gegen Belgien im Achtelfinale mitmischen. Der belgische Verband sieht darin einen klaren Verstoß gegen die FIFA-Regeln und will dagegen vorgehen. Belgiens Trainer Garcia spricht von einem April-Scherz.
1: Abseits davon stehen bei der WM die nächsten Viertelfinalisten fest. England hat Mitgastgeber Mexiko mit 3:2 besiegt und Norwegen beendet mit einem 2:1-Sieg die Titelträume Brasiliens. Beide Treffer erzielte Superstar Haaland. Wie viel Geld wofür ausgeben? Heute will die Bundesregierung den Haushalt fürs kommende Jahr beschließen. Schon vorab wurde bekannt, dass mehr als 200 Milliarden Euro neue Schulden geplant sind. Die genauen Pläne will Finanzminister Klingbeil heute auch noch vorstellen. Die Gesundheitsreform wird offenbar etwas entschärft. Wie die Frankfurter Allgemeine berichtet, will Gesundheitsministerin Wagen bisher kostenfrei mitversicherte Familienmitglieder weniger stark zur Kasse bitten. Änderungen gibt es auch bei der Zuzahlung für Medikamente und Krankenhausaufenthalte. Geschäfte sollen künftig generell auch sonntags öffnen dürfen. Das fordert der Handelsverband in der Bild. Es müsse im Ermessen der Kaufleute und Kunden liegen, wann Läden offen sein sollen. Hintergrund der Forderung: Die Bundesregierung will die Öffnungszeiten für Bäckereien an Sonntagen verlängern. Die dritte Etappe der Tour de France findet heute mehr oder weniger unter Ausschluss der Öffentlichkeit statt. Zuschauer sollen sich von der Rennstrecke durch Südfrankreich fernhalten. Grund dafür sind Waldbrände. In der Gegend herrscht seit Wochen Trockenheit. Diese Woche werden Temperaturen von um die 40 Grad erwartet.
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3: Mit KI-Support. Viele Wolken und in der Nordseenähe kommt auch Regen durch. In der Südwesthälfte sieht's dagegen deutlich freundlicher aus, mit Sonne und meist trocken. Im Lauf des Tages breitet sich der Regen weiter aus, an der Küste kann es dazu ruppig werden mit Sturmböen. Die Temperaturen liegen je nach Gegend zwischen 18 und 32 Grad. Morgen ähnlich, hier und da Schauer, sonst oft sonnig, maximal 34 Grad.

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1: Lieber Hörer, immer mehr Menschen drehen sich nur noch um ihr eigenes Ich und wollen ständig ihr Image aufpolieren. Wer die Bibel kennt, weiß, dass diese Diskussion nicht neu ist. Natürlich ist uns bewusst, wer solch ein Denken fördert. Es ist der Fürst dieser Welt. Selbstverwirklichung kontra Selbstverleugnung. Die Selbstverwirklichung wird heute in vielen Büchern propagiert. Und die New Age-Bewegung hat es auf ihre Fahne geschrieben. Allerdings ist die Selbstverwirklichung so alt wie die Menschheit selbst. Bereits bei den ersten Menschen gelang es dem Teufel, mit Lügen die Menschen zu verführen. Er versuchte ihnen klarzumachen, dass sie wie Gott sein könnten, erkennen Gutes und Böses. Sie müssten nur eins tun, sich der Anordnung Gottes widersetzen. Gott hatte den Mensch deutlich gemacht, dass sie von allen Bäumen des Gartens essen könnten, aber von einem nicht. Das war Gottes Gebot. Gott machte ihnen auch deutlich, wenn sie davon essen würden, müssten sie sterben. Und genau dort setzt der Teufel mit seinen Lügen ein. Er sagte, sie müssten nicht sterben, sondern Gott wollte ihnen nur etwas vorenthalten und möchte nicht, dass sie selbst wie Gott wären. Genau das war des Teufels Problem, indem er sein wollte wie Gott. Denn er erhob sich gegen Gott und das war sein Fall. Nun versucht er, die Geschöpfe Gottes zu verführen und leider gelingt es ihm. Nicht deshalb, weil er etwas stärker wäre wie Gott. Die Entscheidung lag bei Adam und Eva. Der Teufel ist der Versucher, der Ankläger und Durcheinanderbringer. Bereits damals spielte die Selbstverwirklichung eine ganz wesentliche Rolle. Also wundern wir uns nicht, wenn sich das bis heute nicht geändert hat. Hinter der Selbstverwirklichung steht natürlich die Selbstliebe. Das ist auch genau das Gegenteil dessen, was uns die Bibel sagt. Da lesen wir in Matthäus 19, Vers 19, »Du sollst deinen Nächsten lieben wie dich selbst. Kein anderer hat es so ausgelebt wie der Herr Jesus, also Gott selbst, indem er sein Leben für seine Feinde gab.« Die Selbstliebe, die Selbstverwirklichung und Aufwertung des Ichs haben Hochkonjunktur. So spricht man gern von der Aufwertung des Selbstwertgefühls. Wer dann von Selbstverleugnung spricht, ist völlig unpassend für diese Gesellschaft. Denn in allen Lebensbereichen wird es empfohlen, Psychiater und Psychologen empfehlen das ihren Patienten, Lehrer ihren Schülern und Manager ihren Kunden. Manchmal mag das ja auch angebracht sein, wenn man mit Menschen spricht, die Minderwertigkeitsgefühle haben und denen man Mut machen muss. Ich tue es auch manchmal, aber ich weise stets auf den lebendigen Gott hin, vor dem der Mensch keine Nummer ist, sondern wertvoll. Wer aber dadurch das Ich vergötzt und den Menschen vergottet, läuft Gefahr, das Gleiche zu tun, was der Teufel tat. Man glaubt, dem Menschen zu helfen, wenn man sein Ich und die Liebe zu sich selbst in seinem Leben ins Zentrum rückt. Dadurch wird sich ein Mensch von Gott immer weiter entfernen, und nie ein glücklicher Mensch mit einem sinnerfüllten Leben werden. Wer nur auf sich sieht und auf sich baut, wird jämmerlich zuschanden. Diese Beispiele kennen wir aus der älteren und jüngeren Geschichte. Wo sind denn die Menschen heute, die Gott absetzen wollten, um sich selbst in den Mittelpunkt zu rücken? Sie sind alle zu Schanden geworden. Einmal werden sie alle vor Gott, dem Richter, stehen, wo ihre Eigenliebe und Selbstgerechtigkeit wie ein Kartenhaus zusammenbricht. Weil Gott weiß, dass das menschliche Herz böse ist von Jugend auf, wird er das Böse nicht aufwerten. Denn der Weg zum Frieden und zum wahren Glück führt über die Selbstverleugnung des menschlichen Wesens. Was sagte der Herr Jesus in der Bibel in Matthäus 10, Vers 38? Und wer nicht sein Kreuz aufnimmt und mir nachfolgt, ist meiner nicht würdig. Oder in Matthäus 16, Vers 24. Wenn jemand mir nachkommen will, der verleugne sich selbst und nehme sein Kreuz auf und folge mir nach. An dieser Stelle könnte vielleicht jemand von meinen Hörern sagen, das ist zu viel verlangt, denn das schafft kein Mensch. Der Herr Jesus sagt in Matthäus 11, Vers 29, nehmt auf euch mein Joch und lernt von mir, denn ich bin sanftmütig und von Herzen demütig. Und ihr werdet Ruhe finden für eure Seelen, denn mein Joch ist sanft und meine Last ist leicht. Kein anderer als unser Schöpfer hat diese Worte gesprochen. Hätte das ein Mensch gesagt, würden wir behaupten, dass diese Aussage überspitzt und unrealistisch wäre. Die Selbstverleugnung ist bei Gott der Weg des Neuanfangs. Menschlich ist es überhaupt nicht zu begreifen. Da überlebt nur der Stärkere, der am besten argumentieren kann. Bei unserem Gott ist es genau umgekehrt. Wenn der Herr Jesus davon spricht, dass seine Last leicht ist, dann weiß er genau, wieso das möglich ist. Weil er selbst Tag für Tag unsere Last trägt, können auch wir sie mit Leichtigkeit tragen. Das ist das Geheimnis. Wer aus eigener Kraft sich selbst verwirklichen möchte, wird ein Leben lang im krampfhaften Bemühen leben, sich selbst zu bestätigen. Am Ende muss er erkennen, dass es Krampf war und dass er es nicht schaffte. Wer das Ende seiner eigenen Gerechtigkeit vor Gott bekennt und sein Selbstwertgefühl, seine Selbstverwirklichung, seine Selbstgerechtigkeit zu den Füßen des Herrn Jesus ablegt, wird verstehen lernen, dass die Selbstverleugnung der Anfang zu einem völlig neuen Leben mit Christus ist. Das haben Menschen der Bibel immer wieder erlebt. Dabei denke ich an Paulus, der ein selbstgerechter Pharisäer war. Er wollte sich selbst verwirklichen und meinte, Gott dadurch ein Opfer zu bringen. Als dieser Mann eine klare Umkehr erlebte, musste er sagen, nicht mehr lebe ich, sondern Christus lebt in mir. Damit legte er sein altes Leben auf den Altar, um jetzt ein Leben mit seinem Gott zu leben. Er wusste, dass Fleisch und Blut nicht den Himmel erben können. Deshalb lernte er sein Ich, sein altes Leben, seine alte Gesinnung in den Tod zu geben. Das bekennt ja auch ein Mensch bei seiner Taufe. Sie ist das Bekenntnis, dass unser alter Mensch, unser alter Adam, mit Christus gestorben ist. Dabei ist das Wasser ein Bild des Grabes, wo unser alter, sündiger Mensch hingehört, um mit Christus ein völlig neues Leben zu führen. So ist Selbstverleugnung das Bekenntnis des Geschöpfes Mensch vor seinem Schöpfer. Ich kann mich nicht selbst retten. Mein altes, sündiges Leben lege ich dir zu Füßen. Herr, beginne ein neues Leben mit mir, denn ich bin dazu nicht fähig. So ist Selbstverleugnung der Anfang eines Lebens mit Gott bis in alle Ewigkeit. Was ist Selbstverwirklichung? Der Versuch, aus eigener Kraft den Himmel zu ersteigen, ohne Gott und Mittler. Der Versuch, sein eigener Gott zu sein, selbst zu regieren, selbst zu bestimmen und selbst die Geschicke des Weltalls zu leiten. Das haben die Menschen vor der Zeit Noahs versucht, beim Turmbau zu Babel, in späteren Zeiten und bis heute ebenso. Wer sich selbst verwirklichen will und Gott ausschaltet, wird ohne Gott ins Verderben gehen. Es wird aber nicht möglich sein, in späteren Zeiten und bis heute ebenso. Wer sich selbst verwirklichen will und Gott ausschaltet, wird ohne Gott ins Verderben gehen.

0: Christ gab einmal Unterricht in der sogenannten christlichen Grammatik. Er eröffnete seine Lehrstunde mit folgenden Worten: In der Schule habt ihr alle gelernt, dass die erste Person ich heißt, die zweite Person du und die dritte Person er. In der christlichen Grammatik ist es aber völlig falsch. Dort ist es genau umgekehrt. Die erste Person ist er, das ist Gott selbst. Die zweite Person ist du, das ist dein Nächster. Und ganz zum Schluss kommt ich, als das letzte Glied in der Kette. Dann sagte dieser gläubige Mann, in dieser Grammatik haben wir noch nicht ausgelernt, weil sie lebenslang geübt werden muss. Diese Lektion, lieber Hörer, ist genau das, was der Herr Jesus als Selbstverleugnung gemeint hat. Und diese tut sich kund durch Liebe zum Herrn Jesus und zu unseren Mitmenschen, aber auch durch Hingabe unseres Lebens an den Herrn Jesus. Und wie kann ich mein Leben dem Herrn Jesus hingeben? Das fängt damit an, dass du dein Leben im Spiegel Gottes betrachtest. Du merkst auf einmal, wie unpassend du vor Gott bist, weil Sünde in deinem Leben ist. Diese muss bekannt und vergeben werden. Bekennen vor Gott musst du selbst, und das nennt die Bibel Bekehrung, indem du das Opfer des Herrn Jesus am Kreuz für dich persönlich annimmst. Das bedeutet, ihm zu danken, dass er auch für deine Sünden gestorben ist. Das bedeutet aber auch zu bekennen, wo du vor ihm schuldig geworden bist. Das gehört auch zur Selbstverleugnung. Denn ich bin sündig und in mir wohnt nichts Gutes. Der Herr Jesus will mich zu einem neuen Menschen machen und mir göttliches Leben schenken. Wer erfahren hat, dass Christus in ihm lebt, wird kein Bedürfnis nach Selbstverwirklichung mehr haben. Er weiß, dass dieses zum ewigen Tod, aber nicht zur Rettung führt. Daher, lieber Hörer, überdenke dein Leben, um mit Christus ein Leben im Glauben und in der Vorfreude seiner Herrlichkeit zu leben.
1: Danke, dass Sie eingeschaltet und zugehört haben. Vielleicht befinden Sie sich gerade in einer schwierigen Lage. Sie sind gesundheitlich schwer angeschlagen. Vielleicht müssen Sie sogar das Bett hüten. In den Tagen der Krankheit fühlt man sich niedergeschlagen, depressiv, einsam und hilflos. Die Geduld wird oft auf eine harte Probe gestellt. Ob Gott wohl Gebete erhört? 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Er ist da. Er wartet nur darauf, dass Sie sich ihm zuwenden, und er ist zum Helfen stets bereit. Die Hand des Heilands ist immer nach uns ausgestreckt. 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Ich wünsche Ihnen von Herzen den Frieden Gottes und seine Bewahrung in diesen Tagen der Not.
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1: Im Studio Colin Mock. Bei der Fußball-WM sorgt eine umstrittene Entscheidung für Wirbel. US-Stürmer Balogun darf trotz seiner roten Karte im letzten Spiel im Achtelfinale gegen Belgien auflaufen. US-Präsident Trump soll seinen Kumpel, FIFA-Boss Infantino, angerufen und sich dafür eingesetzt haben. Bundestrainer-Wunschkandidat Klopp sagte bei Magenta TV:
2: Das ist eine rote Karte, so leid uns das tut, weil natürlich Balogun das nicht will. Das sagen die Regeln. So. Und das hier ist ganz einfach eine Tatsachenentscheidung. Das sind so lächerliche rote Karten in der Vergangenheit gegeben worden, wo alle nachher sagen, das war keine rote Karte. Und trotzdem bleiben sie bestehen, weil Tatsachenentscheidung. Und hier gehen wir ran. Wenn das wirklich Trump und Infantino miteinander ausgemacht haben, dann das ist verrückt.
1: Fußball gespielt wurde aber auch noch. Und wie? England hat sich in Unterzahl mit 3:2 gegen Mitgastgeber Mexiko durchgesetzt. Und Norwegen hat Brasilien durch einen Haaland-Doppelpack mit 2:1 aus dem Turnier gekegelt. Für die Brasilianer ist es das früheste WM-Aus seit 1990. Der Handelsverband will, dass Geschäfte auch am Sonntag generell aufhaben dürfen. Hintergrund: Die Bundesregierung hat angekündigt, die Öffnungszeiten für Konditoreien und Bäckereien verlängern zu wollen. Mehr von Holger Dick.
3: Auf diesen Zug will nun der gesamte Handel aufspringen. Der Hauptgeschäftsführer des Einzelhandelsverbands Gent sagte der Bild-Zeitung, die Öffnung an Sonntagen mache auch die Innenstädte attraktiv und lebendig. Vom Berliner Handelsverband heißt es, wer sonntags ein Hemd verkauft, macht sich strafbar. Mit Blick auf den Onlinehandel sei das von vorgestern. Es müsse im Ermessen der Kaufleute und Kunden liegen, wann Läden offen sein sollten.
1: Ausgaben von 555 Milliarden Euro, mehr als 200 Milliarden neue Schulden. So plant die Bundesregierung offenbar in Sachen Finanzen für das nächste Jahr. Heute soll der Haushalt beschlossen und offiziell vorgestellt werden.
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4: Mit KI-Support. Viele Wolken sind heute unterwegs und von der Nordsee her breitet sich Regen weiter aus. An der Küste kann es dazu auch mal Sturmböen geben. In der Südwesthälfte bleibt es dagegen oft sonnig und trocken. Insgesamt liegen die Höchstwerte bei 18 bis 32 Grad. Morgen im Norden weiter regnerisch, später eher einzelne Schauer, maximal 34 Grad.

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1: Lieber Hörer, gegenwärtig wird die antichristliche Zeit massiv vorbereitet. Das betrifft nicht nur die Globalisierung, sondern die Vergötterung des Menschen. Es scheint, dass sich eine Kultur anbahnt, ähnlich der Zeit des Turmbaus zu Babel. Wenn der Mensch zum Gott erhoben wird, damit der Mensch an Gottes Stelle treten kann, versucht man, den Schöpfer abzusetzen. Es gibt Beispiele in der Bibel, wo das der Mensch immer wieder versucht hat. Um das Ziel zu erreichen, probiert man, alles unter ein Dach zusammenzubringen. Man spricht immer mehr von einer Weltregierung und einer Spitze, also einem Weltherrscher. Damit glaubt man der zerfahrenen Weltlage, dem Terrorismus, der Armut, den Seuchen und anderem mehr Einhalt gebieten zu können. Um Gott und damit den Schöpfer auszuschalten, wird die Evolutionslehre lauthals verkündet. Dem Menschen wird immer wieder deutlich gemacht, dass er ein Zufall sei, ohne Sinn und Zweckbestimmung. So wird auch die Entstehung des Lebens als reiner Zufall gelehrt. Natürlich wissen wir, wer allerhöchstes Interesse daran hat, den Menschen zu belügen. Es ist der Teufel selbst. Sein Ziel ist es, so viel wie möglich Menschen mit sich ins Verderben zu reißen. Dafür wird nun der Mensch in den Mittelpunkt gerückt und als Gott angebetet. Denken wir nur an das vergangene Jahrhundert. Dann ist uns bewusst, wie viele Herrscher sich göttlich verehren ließen. Angefangen beim Kommunismus, über den Materialismus bis hin zum Sektenwesen ist dieses Phänomen zu finden. Treffend hat es der Apostel Paulus in Römer 1, Vers 21, 22 und 25 gesagt, wenn er es so zum Ausdruck bringt, weil sie Gott kannten, ihn aber weder als Gott verherrlichten, noch ihm Dank darbrachten, sondern in ihren Überlegungen in Torheit verfielen und ihr unverständiges Herz verfinstert wurde. Indem sie sich für weise ausgaben, sind sie zu Narren geworden. Sie, welche die Wahrheit Gottes in die Lüge verwandelt und dem Geschöpf Verehrung und Dienst dargebracht haben, statt dem Schöpfer, der gepriesen ist in Ewigkeit. Amen. Heute spricht man von der New Age-Bewegung und meint damit, dass ein neues Zeitalter unter der Herrschaft des Gottes Mensch angebrochen sei. Mensch, Tier und Pflanzen werden göttlich verehrt. Dabei vergisst man den Schöpfer, der alles dem Menschen zur Freude geschaffen hat. Der Mensch wird zum Schöpfer aller Dinge erhoben. Was wundert es uns noch, wenn man dem Menschen ein Glaubensbekenntnis verfasst hat, das etwa so lautet: Ich glaube an den Menschen, den Allmächtigen, Schöpfer aller Werke und an die Technik, die alles beherrscht, die empfangen wurde vom menschlichen Geist, geboren von der Wissenschaft, gelitten unter der Rückständigkeit, auferstanden in unserer Zeit, zum höchsten Wert erhoben, so dass sie einst richten wird die lebendigen und toten Völker. Ich glaube an den guten Geist im Menschen, an die herrschende Klasse der Gemeinschaft der Menschen, die guten Willens sind, an ein besseres Leben, eine herrliche Zukunft und den ewigen Bestand der Materie. Zu diesem Gedanken, lieber Hörer, kann man nur eines sagen. Der im Himmel thront, er lacht, ja der Herr spottet ihrer. Solche oder ähnliche Gedanken des Hochmuts und der Anmaßung haben in der Geschichte immer wieder Menschen bekundet. Und wo sind sie heute? Im Vorgeschmack des Gerichtes und der Verdammnis. Sie müssen alle erkennen, dass sie sich gründlich getäuscht haben und es für sie nur noch ein zu spät gibt. Die Annahme, dass der Mensch einen göttlichen Kern in sich trägt und damit eine humanistische Welt schaffen könnte, ist total verkehrt. Der Mensch ist bis ins Innerste seines Herzens sündig und schwarz wie ein Stück Kohle. Wer die Schöpfungskraft und Weisheit nicht dem Schöpfer, sondern der Materie und dem Menschen zuordnet, hat sich nicht nur gründlich getäuscht, sondern wird Werkzeug des Bösen. Was dabei besonders traurig ist, ist, wenn sich sogenannte Theologen hergeben, dieses Prinzip zu stützen. Bei Philosophen, die teilweise im Okkultismus steckten, verwundert das nicht, wenn sie so eine Denkweise vertreten. Wenn aber sogenannte Gottesgelehrte die Bibel verdrehen, um den Menschen zum Maß aller Dinge auf den Thron zu heben, dann ist das zum Weinen. Wer versucht, die Bibel psychologisch auszulegen und dabei den Menschen zum Gott macht, hat keinen Funken göttlichen Lebens in sich. Dabei kann ein Mensch einen theologischen Dienstgrad besitzen und von der Wahrheit des Wortes Gottes weit entfernt sein. Die Bibel selbst wird zum bloßen Geschichtsbuch degradiert, ohne die grundlegende Erlösung von Sünde durch das Opfer und Blut Jesu Christi. So wird die Bibel als Legende, Sage oder auch als Märchen verunglimpft. Wer göttlich denkt und den Geist Gottes in sich bleibend besitzt, weiß natürlich, dass viele falsche Propheten in diese Welt ausgegangen sind, die von satanischer Kraft inspiriert sind. Der Beweis? Sie erkennen Jesus Christus nicht als den fleischgewordenen Sohn Gottes an. Sie glauben auch nicht an die Vergebung ihrer Sünden durch das Blut des Herrn Jesus Christus. Die Ursache dafür ist das falsche Verständnis vom Sündenfall und der verderbten Natur des Menschen. Der Mensch sündigt, weil er ein Sünder ist. Die sündige Natur hat jeder Mensch als Nachkomme Adams mitvererbt bekommen. So können wir nie von einem guten Menschenbild ausgehen, sondern von seiner Verderbtheit durch die Sünde. Und genau deshalb kam der Sohn Gottes in diese Welt, um die Erlösung zu schaffen. Erlösung ist die Möglichkeit der Befreiung von den Folgen der Sünde. Dafür war es aber notwendig, dass der Sohn Gottes die Strafe zu unserem Frieden selbst auf sich nahm. Wer das Evangelium der Bibel verdreht, löst den Schöpfergott und Weltenerlöser von der Bibel und vom Evangelium. Wer das tut, macht aus dem klaren Evangelium eine Religion, die sich allen anderen Religionen anpasst, um schließlich eine Einheitsreligion zu schaffen, wo der Mensch Gott und Schöpfer ist. Dabei muss sich der Mensch mit seinen Werken abmühen, die aus seiner humanistischen Gesinnung stammen. Oder aber er müht sich, ein Denkgebäude zu errichten, das den Menschen glaubhaft erscheint, aber von Christus und der Erlösung wegführen. Ein Transportarbeiter sollte zwei Kisten transportieren. Beide Kisten sahen von außen gleich aus. Von gleichem Holz angefertigt und auch die gleichen Schließbänder. Der Transportarbeiter müht sich mit der einen Kiste und will sie zu einem Juwelier bringen. Dieser erkennt aber sofort den Irrtum und sagt, mir gehört die andere Kiste, die sehr leicht ist. In der ersten Kiste befanden sich Metallschrott. Diese war aber versehentlich zu dem Juwelier gelangt. Aber seine Ware war sehr leicht, aber sehr wertvoll. Seine Ware machte niemanden Mühe. Keiner brauchte sich damit abzuschleppen. Was bedeutet das geistlich? Wenn der Mensch zum Gott gemacht wird, muss er sich abschleppen, mit einer Selbsterlösung leben, die keiner schafft, um in den Himmel zu kommen. Wer zu dem Herrn Jesus seine Zuflucht nimmt, erkennt, dass er Gottes Geschöpf ist. Ja, er erkennt, dass er durch Jesus Christus Gott nahen darf. Der Mensch darf in ein Kindschaftsverhältnis zu Gott treten, durch das neue Leben, die Wiedergeburt von Gott her. Und genau das leugnet der Antichrist. Da wird nur noch von mystischem Christentum oder vom kosmischen Christus und vom Christusbewusstsein gesprochen. Alle drei Bezeichnungen gehen hinein in den okkulten Bereich und passen genau in den Rahmen des antichristlichen Geistes. Damit hat man einen Glauben entwickelt, der allen Religionen gerecht wird. Vielleicht spricht man noch von der Einheit, die alle Christen verbinden sollte. Da kann man zum Beispiel folgende Zeilen lesen. Die Kirche der Zukunft wird eine Kirche sein, in der man sich an den Früchten eines bunten Gemeindegartens erfreut und nicht nur über das Fallobst nörgelt. Danach folgt eine Beschreibung der Kirche 20 Jahre später. Die Kirche der Zukunft wird die Grenzen der Denominationen überwinden. Institutioneller Stallgeruch wird immer zweitrangiger. Wir werden uns auch von einer viel zu schnell und lieblos getroffenen Einteilung in gläubig und ungläubig verabschieden müssen. Diese Schublade taugt nicht mehr. Wir werden mehr davon reden, was uns in Christus vereint. Alle Passagen dieses Berichtes zu lesen, lieber Hörer, das ist müßig. Man muss hier fragen, was Menschen, die sich Christen nennen, überhaupt von der Bibel verstanden haben. Mit dem Wort Einheit und Liebe wird jede Irrlehre, die Christus und die Erlösung ablehnt, ins Boot der Religionen gezogen. Hat nicht der Herr Jesus selbst immer wieder von diesen Entwicklungen und Zeiten geschrieben? Auf der anderen Seite werden hässliche und lieblose Worte gegen die verwendet, die sich konsequent auf die Seite Christi stellen, ohne Kompromisse zu machen. Ihnen unterstellt man, Gesinnungsbarrieren zu errichten und einer neuen Einheit im Wege zu stehen. Lieber Hörer, der Apostel Paulus spricht schon damals von Menschen, die eine Form der Gottseligkeit hatten, aber ihre Kraft verleugneten. Von diesen sollte sich Timotheus abwenden. Auch in dieser Denkweise findet sich die Vergötzung des Menschen, der eine Einheit auf religiöser Grundlage schaffen möchte. Wo der Mensch, aber nicht mehr Christus, der Mittelpunkt ist. Deshalb meine Frage an dich, lieber Hörer, wo stehst du und zu welcher Gruppe gehörst du? Zu denen, die sich kompromisslos auf die Seite Jesu Christi stellen? Oder zu denen, die eine Religion ohne den Welterlöser schaffen? Hier steht jeder Mensch in der Gegenwart Gottes und muss sich entscheiden. Bitte triff deine Entscheidung, indem du dich Jesus Christus anvertraust und dich zu ihm bekehrst, zu deiner Rettung und deinem Heil. Wir wollen mit unserem Gott sprechen im Gebet. Unser Vater im Himmel, wir sind traurig, wenn wir die gegenwärtige Entwicklung in der Welt, aber auch in Kirchen und Gemeinden anschauen. Dein Wort wird vergewaltigt oder gar nicht mehr gehört. Dafür tritt der Mensch mit seinen Meinungen in den Mittelpunkt und spielt sich als Gott auf. Hilf allen meinen lieben Hörern, die richtige Wahl zu treffen, um mit diesem Sog nicht ins Verderben gerissen zu werden. Schenke bitte erleuchtete Augen des Herzens. Amen.
2: Liebe Zuhörer, kennen Sie die Bibel? Wann haben Sie zum letzten Mal in der Bibel gelesen? Oft rede ich mit Menschen und stelle fest, dass sie während ihrer Schulzeit zum letzten Mal die Bibel aufgeschlagen haben. Das ist schade, wo doch alle Welt davon redet, dass man gut informiert sein muss. Besonders wenn es um so zentrale Fragen geht wie, wo komme ich her, wozu lebe ich und wohin gehe ich nach dem Tod? Lassen Sie sich nicht mit vagen Aussagen abspeisen, sondern informieren Sie sich aus erster Hand. 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Ich wünsche Ihnen von Herzen den Frieden Gottes und seine Bewahrung in allen Situationen Ihres Lebens.
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1: Im Studio Colin Mock. Politik hat im Sport nichts zu suchen. Das sieht Donald Trump offenbar anders. Der US-Präsident hat angeblich bei FIFA-Boss Infantino angerufen, damit US-Torjäger Balogun trotz Rotsperre im Achtelfinale gegen Belgien auflaufen darf. Mehr von Anne Brauer.
2: Dass die beiden mächtigen Männer Kumpels sind, ist klar. Spätestens seit Infantino Trump den ersten und vielleicht auch nur dafür geschaffenen FIFA-Friedenspreis verliehen hat. Sollten sich die Vorwürfe jetzt aber bestätigen, wäre das an Dreistigkeit und Kumpanei wohl kaum noch zu überbieten. Balogun's Sperre auf jeden Fall ist aufgehoben bzw. zur Bewährung ausgesetzt. DFB-Präsident Neuendorf fordert Aufklärung. Zitat: Es geht um die Glaubwürdigkeit der FIFA.
1: Neben dem Spiel zwischen Gastgeber USA und Belgien steht heute auch das Achtelfinale zwischen Spanien und Portugal an. Zuletzt waren beide Teams vor einem Jahr im Finale der Nations League aufeinander getroffen. Damals hatte sich Portugal im Elfmeterschießen durchgesetzt. Ausgaben von 555 Milliarden Euro, mehr als 200 Milliarden neue Schulden. So plant die Bundesregierung offenbar in Sachen Finanzen fürs nächste Jahr. Heute soll der Haushalt beschlossen und offiziell vorgestellt werden. Aline Schallhorn mit Details.
3: Wie schon vorab bekannt wurde, sieht der Haushaltsentwurf von Finanzminister Klingbeil damit nochmal mehr Schulden und Ausgaben vor, als noch im April geplant waren. Da waren schon Eckwerte für den Haushalt festgelegt worden. Um Finanzlöcher zu stopfen, will Klingbeil auf angesparte Rücklagen zurückgreifen. Damit mehr Geld in die Kasse kommt, sollen unter anderem die Steuern auf Alkohol und Tabak erhöht werden.
1: Die Gesundheitsreform wird offenbar etwas entschärft. Wie die Frankfurter Allgemeine berichtet, will Gesundheitsministerin Wagen bisher kostenfrei mitversicherte Familienmitglieder weniger stark zur Kasse bitten. Änderungen gibt es auch bei der Zuzahlung für Medikamente und Krankenhausaufenthalte. Die dritte Etappe der Tour de France findet heute mehr oder weniger unter Ausschluss der Öffentlichkeit statt. Zuschauer sollen sich von der Rennstrecke durch Südfrankreich fernhalten. Grund dafür sind Waldbrände. In der Gegend herrscht seit Wochen Trockenheit. Diese Woche werden Temperaturen von um die 40 Grad erwartet.
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4: Mit KI-Support. Viele Wolken sind heute unterwegs und von der Nordsee her breitet sich Regen weiter aus. An der Küste kann es dazu auch mal Sturmböen geben. In der Südwesthälfte bleibt es dagegen oft sonnig und trocken. Insgesamt liegen die Höchstwerte bei 18 bis 32 Grad. Morgen im Norden weiter regnerisch, später eher einzelne Schauer, maximal 34 Grad.

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1: Lieber Hörer, was tun wir Menschen alles, damit unser Körper fit bleibt und wir nicht von jedem Infektionsschub mitgerissen werden? Das ist uns allen selbstverständlich. Aber haben wir eigentlich schon einmal an unsere Seele gedacht? Nennen wir unser Thema Heilung für unsere Seele. Wir haben heute Neurologen, Psychiater und Psychologen. Zum großen Teil sind sie mit unserer Psyche, also unserer Seele, beschäftigt. Wir sprechen auch von seelischer Not und seelischen Krankheiten, wenn es zum Beispiel um Depressionen geht. Leider muss man sagen, dass diese Krankheiten auf dem Vormarsch sind. Das mag ganz verschiedene Ursachen haben. Das ist auch nicht der Sinn unserer Sendung, darüber zu sprechen. Es geht vielmehr um eine Seelenerkrankung, die kein Neurologe oder Psychiater heilen kann. Das ist unser Verhältnis zum lebendigen Gott. Krank zu sein bedeutet die Störung eines Organs in unserem Körper. Wenn die Mechanismen im Motor eines Autos nicht mehr genau stimmen, müssen wir zur Werkstatt. Gibt es eine Störung in einem Organ des menschlichen Körpers, gehen wir zum Arzt, vielleicht zu einem Facharzt. Was aber tun, wenn die Seele krank ist, weil wir von Schuld belastet sind? Wir könnten sagen, da muss man zu einem Nervenarzt gehen. Nun, dieser kann wohl durch Aussprachen, Medikamente und andere Therapien versuchen, den ursächlichen Grund der Krankheit herauszufinden. Eines kann auch der beste Psychiater nicht, nämlich Schuld vergeben, unser Verhältnis zu Gott erneuern und die Schuld ungeschehen zu machen. Hier gibt es ganz scharfe Grenzen zwischen dem, was Gott tun kann und was wir Menschen tun können. Ich bin sehr dankbar, dass es einige gläubige Neurologen und Psychiater gibt. Diese haben die Möglichkeit, den Patienten an den besten Seelenarzt, an den Herrn Jesus, abzugeben. Ich bin immer dankbar, wenn ich einen Menschen, der nervenkrank ist, an einen gläubigen Arzt vermitteln kann. Heilung für die Seele braucht jeder Mensch, denn jeder Mensch ist krank in seiner Seele. Das könnte jetzt von einigen Hörern angefochten werden. Deshalb will ich das erklären. Die gestörte Beziehung eines oder mehrerer Organe bewirkt eine Krankheit. Die gestörte Beziehung des Geschöpfes zu seinem Schöpfer bedeutet, krank zu sein in seiner Seele. Die Mensch-Gottes-Beziehung war bis zum Sündenfall in Ordnung. Mit dem Sündenfall setzte die Trennung und Krankheit des Menschen ein, weil sein Verhältnis zu Gott gestört ist. Die Sündenkrankheit führt zum Tod, einmal zum körperlichen, aber auch zum ewigen Tod. Zudem sagt die Bibel, dass der Mensch tot ist in Sünden und Vergehung. Der Prophet Jesaja bringt es in Kapitel 1, Vers 5 so zum Ausdruck. Wohin wollt ihr noch geschlagen werden, die ihr eure Widerspenstigkeiten nur vermehrt? Das ganze Haupt ist krank und das ganze Herz ist siech. Von der Fußsohle bis ans Haupt ist keine heilige Stelle an ihm. An dieser Bibelstelle sehen wir, wie Gott sein Geschöpf Mensch beurteilt. Da kann ein Mensch körperlich, organisch fit und gesund sein und doch in seiner Seele krank, weil sein Verhältnis zu seinem Gott nicht geordnet ist. Um diese Krankheit zu heilen, bedarf es keines Psychiaters, sondern der Umkehr zu dem lebendigen Gott. Darum geht es in unserer Überschrift. Darum geht es in deinem Leben, lieber Hörer. Leider wollen das die meisten Menschen nicht begreifen. Sie glauben nicht, dass Gott ihr Schöpfer ist und dass wir seine Geschöpfe sind. Die glauben auch nicht, dass der Mensch eine unsterbliche Seele in sich hat, was der eigentliche Mensch ist. Denn die Seele des Menschen wurde gegeben durch den Odem Gottes, der in uns ist. Anders ist Leben überhaupt nicht vorstellbar. So kann man auch kein Leben nachmachen. Wer das, was ich eben aufzählte, ablehnt, wird auch nicht begreifen, dass er durch die Sünde von Gott getrennt ist. So wird er sich auch nicht vorstellen können und auch nicht verstehen können, dass er durch die gestörte Beziehung zu Gott krank in seiner Seele ist. Erst wenn das ein Mensch begreift und annimmt, kann ihm geholfen werden. Damit uns geholfen werden kann, müssen wir zwei wichtige Tatsachen erkennen. Wir brauchen Gottes Erkenntnis und Sündenerkenntnis. Wer Gott als seinen Schöpfer erkannt hat, wird merken, dass er vor ihm nicht bestehen kann. Da wird uns bewusst, was Sünde ist und dass die Sünde immer eine Scheidung zwischen Gott und uns macht. Dazu ein kleines Beispiel aus der Geschichte, was ich sehr interessant fand. Der damalige englische Chefdolmetscher bei den Vereinten Nationen, UN genannt, Mackenzie, schilderte in seinem Erleben eine Begebenheit, die ihn sehr entrüstet hat. Er musste den russischen Chefdolmetscher vor der ganzen UNO angreifen, weil dieser ungenau, ja vorsätzlich falsch und propagandistisch entstellt die Worte der Engländer übersetzt hatte. Sofort sei dem Engländer sein amerikanischer Kollege zur Seite gewesen und habe die Sache ebenfalls richtig gestellt. Der Russe habe, weil man Grammatik und Wörterbücher auf den Tisch legte, nichts zu antworten gewusst und habe schweigen müssen. Dann sei die Sitzung zu Ende gewesen. Auf den Flur hat dann Mackenzie gesehen, wie der Amerikaner den Russen beim Arm nahm und zu ihm sagte: »Trotz allem, was ich heute über Sie habe sagen müssen, weiß ich, dass auch unser Land nicht vollkommen ist. Ich weiß vielmehr, dass alle Menschen und besonders wir zutiefst Sünder sind.« Daraufhin hat auch Mackenzie den Russen beim Arm genommen und ihm gesagt: »Dieser Amerikaner gibt zu, ein Sünder zu sein. Ich muss gestehen, auch ich bin ein Sünder.« Dann fragte er den Russen: »Und wie steht es mit Ihnen? Sind Sie auch ein Sünder?« Der Russe dachte einen Augenblick nach und sagte dann sehr feierlich: »Ich glaube nicht, dass wir dieses Wort in unserer Sprache haben.« Das war nicht nur eine Ausrede, sondern eine große Lüge. Natürlich gibt es das Wort auch in der russischen Sprache, wie überall in der Welt. Sicher hat dieser Russe das Wort Sünde, aber auch Vergebung aus seinem Wortschatz gestrichen. Hat nicht jeder Mensch ein Stück von dieser Natur in sich? Und weil die Menschen diese Vorgabeln aus ihrem Leben gestrichen haben, kommen sie nicht zum Frieden mit Gott und bleiben krank in ihrer Seele. Denken wir noch einmal an das Gotteswort aus Jesaja 1. »Vom Haupt bis zur Fußsohle krank.« Das stimmt genau mit dem überein, was Gott über die Gesamtheit der Menschen sagt. Da ist kein Gerechter, auch nicht einer. Da ist keiner, der Gott sucht. Alle sind abgewichen. Sie sind allesamt untauglich geworden. Da ist keiner, der Gutes tut. Da ist auch nicht einer. Das bedeutet, dass alle Menschen in ihrer Seele krank sind. Da kann auch kein Nervenarzt helfen, sondern Gott allein. Wenn du, lieber Hörer, erkannt hast, dass du vor Gott ein Sünder bist, musst du dich zu dem Heiland der Welt wenden. Dazu werde ich ein Wort aus Psalm 103 lesen, wo uns bewusst wird, wie wir in unserer Seele Heilung erfahren können. Dort heißt es im 3. Vers: »Der da vergibt alle deine Sünde, der da heilt alle deine Krankheiten.« Gewisse Menschen haben von diesem Vers abgeleitet, dass Sündenvergebung mit Heilung aller körperlichen Krankheit gleichzusetzen sei. Das glaube ich keinesfalls, denn dann dürfte es keinen kranken Christen mehr geben. Ich glaube, dass hier Sünde und Krankheit gleichgesetzt werden. Die Sünde macht den Menschen krank, sodass er nicht mehr in die Gegenwart Gottes kommen kann. Denn vergebene Sünde heilt den Seelenschaden des Menschen und macht den Menschen fähig, wieder mit Gott ins Reine zu kommen. Und das ist dann auch die Erlösung vom Verderben von der Grube. Zugleich die Krönung mit Güte, mit Gnade und Erbarmen. Lieber Hörer, wir sehen, wie wichtig es ist, dass unser Verhältnis zu Gott in Ordnung kommt. Und das ist nur möglich, wenn wir unsere Zuflucht zu dem Herrn Jesus Christus nehmen. Er ist der einzige Mittler zwischen Gott und Menschen. Wenn er nicht in diese Welt gekommen wäre, uns zu retten, würde nur das Verderben auf uns warten. Doch es genügt nicht, das nur zu wissen. Wir müssen das gewollt annehmen. Viele Menschen kennen viele Begebenheiten aus der Bibel, aber sie sind nicht bereit, den Willen Gottes zu tun. Gott will unsere Rettung und unsere Heilung des Seelenschadens. Er möchte unser Leben auf ganz neuen Grund stellen. Die Voraussetzung hat er längst dazu geschaffen, indem er seinen Sohn an unserer Stelle für unsere Schuld bestrafen ließ. So ist Gott durch seinen Sohn der Mittler geworden. Wenn du, lieber Hörer, den Namen des Herrn Jesus anrufst, wirst du gerettet werden. Vielleicht geht es einigen von meinen lieben Hörern wie dem russischen Chefdolmetscher, der einfach das Wort Sünde aus seinem Leben streichen wollte. Das ist Selbstbetrug. Denn wenn wir unsere Sünden bekennen, so ist er treu und gerecht, dass er uns die Sünden vergibt und uns reinigt von aller Ungerechtigkeit. Wenn wir sagen, dass wir keine Sünde haben, betrügen wir uns selbst und die Wahrheit ist nicht in uns. Wer Heilung seiner Seele erfahren hat, weiß um die Vergebung seiner Sünde und kann froh dem herrlichen Ziel entgegengehen. Der kann mit Paulus sagen, ob wir leben oder sterben, wir sind des Herrn. Hast du bereits diese Gewissheit, lieber Hörer? Wenn nicht, dann beuge jetzt deine Knie und rufe zu deinem Heiland, damit er dir deine Sünde vergibt und deine kranke Seele heilt. Wir beten. Wir danken dir, du großer Gott, dass du deine Geschöpfe noch nicht verworfen hast. Weil wir gesündigt haben, sind wir von dir getrennt und krank und sich. Danke, dass du in deiner Retterliebe deinen Sohn auf diese Erde gesandt hast. Danke, Herr Jesus, dass du am Kreuz unsere Sünde gesühnt und dafür bezahlt hast. Hilf meinen lieben Hörern, das zu verstehen, um dich im Glauben anzunehmen. Amen.
2: Liebe Zuhörer, Jesus Christus, der Sohn Gottes, wurde Mensch. 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
1: Im Studio Colin Mock. Bei der Fußball-WM sorgt eine umstrittene Entscheidung für Wirbel. US-Stürmer Balogun darf trotz seiner roten Karte im letzten Spiel im Achtelfinale gegen Belgien auflaufen. US-Präsident Trump soll seinen Kumpel, FIFA-Boss Infantino, angerufen und sich dafür eingesetzt haben. Bundestrainer-Wunschkandidat Klopp sagte bei Magenta TV:
2: Das ist eine rote Karte, so leid uns das tut, weil natürlich Balogun das nicht will. Das sagen die Regeln. So. Und das hier ist ganz einfach eine Tatsachenentscheidung. Das sind so lächerliche rote Karten in der Vergangenheit gegeben worden, wo alle nachher sagen, das war keine rote Karte. Und trotzdem bleiben sie bestehen, weil Tatsachenentscheidung. Und hier gehen wir ran. Wenn das wirklich Trump und Infantino miteinander ausgemacht haben, dann, das ist verrückt.
1: Wie viel Geld wofür ausgeben? Heute will die Bundesregierung den Haushalt fürs kommende Jahr beschließen. Schon vorab wurde bekannt, dass mehr als 200 Milliarden Euro neue Schulden geplant sind. Die genauen Pläne will Finanzminister Klingbeil heute auch noch vorstellen. Bundesgesundheitsministerin Wagen entschärft offenbar die Gesundheitsreform. Bisher kostenfrei mitversicherte Familienmitglieder sollen weniger stark zur Kasse gebeten werden, berichtet die Frankfurter Allgemeine. Mehr von Tim Britztrup.
3: Sie sollen jetzt nur noch 2,5% ihres beitragspflichtigen Haushaltseinkommens zahlen. Bisher waren 3,5% geplant. Eltern mit Kindern bis 11 sollen ganz von der Regelung ausgenommen werden. Auch die Zuzahlungen für Medikamente und Krankenhausaufenthalte sollen weniger stark ausfallen. Dafür soll der Bund mehr an die Krankenkassen überweisen. Geplant ist, dass das Gesetz noch in dieser Woche durch den Bundestag geht.
1: Der Handelsverband will, dass Geschäfte auch am Sonntag generell öffnen dürfen. Hauptgeschäftsführer Gentz sagte der Bild, die Öffnung an Sonntagen mache auch die Innenstädte attraktiv und lebendig. Zuletzt hatte die Bundesregierung längere Sonntagsöffnungszeiten für Bäckereien angekündigt. Hunderte Feuerwehrleute kämpfen in Südfrankreich weiter gegen einen großen Waldbrand. Seit dem Wochenende haben die Flammen in den Pyrenäen eine Fläche von über 6000 Fußballfeldern zerstört. Die Behörden riefen etwa 10.000 Bewohner in kleineren Dörfern auf, sich in Sicherheit zu bringen.
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4: Mit KI-Support. Viele Wolken sind gerade unterwegs und von der Nordsee her kommt Regen auf, der sich weiter ausbreitet. In der Südwesthälfte bleibt es dagegen oft heiter bis sonnig und meistens trocken. Dazu liegen die Höchstwerte heute bei 18 bis 32 Grad. Morgen im Norden und Osten weiter grau mit Regen, der später nachlässt, maximal 34 Grad.

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1: Stellen Sie sich bitte einmal folgende Situation vor. Ihr Land befindet sich in einer großen Krise. Aus diesem Grund hat der Regierungschef seine Minister rufen lassen. Eine Sondersitzung findet statt. Mit Spannung warten Sie auf die Worte Ihres politischen Führers. Aber was macht er? Er bildet nicht einen Krisenstab, um mit Ihnen über die Situation zu sprechen. Er telefoniert auch nicht mit seinen Verbündeten in Übersee. Nein, er erhebt sich von seinem Ministersessel, geht auf seine Knie und fängt an zu beten. Er schreit seine Not hinaus und bittet Gott um Hilfe, dass er ihm helfen möge und ihm einen Ausweg zeigen soll aus diesen Nöten. Weil diese Ministerrunde eine öffentliche Sitzung war, wird das, was sich im Regierungsgebäude zugetragen hat, auch abends im Fernsehen in den Nachrichten übertragen und ins ganze Land ausgestrahlt. So ähnlich war es damals bei Hiskia. Er war König über das Südreich von Israel, das man Juda nannte. Ich lese aus 2. Könige 18, Vers 13. Im 14. Jahr des Königs Hiskia zog herauf Sanherib, der König von Assyrien, gegen alle festen Städte Judas und nahm sie ein. Die mächtigen Könige von Assyrien waren bekannt. Vor Jahren waren sie in Israel eingefallen und hatten die Bewohner des Nordreiches weggeführt ohne Erbarmen. Sollte nun der Süden des Landes Israel an der Reihe sein? König Hiskia versuchte es mit Verhandlungen, indem er ihm eine große Menge von Silber und Gold gab. So bat er ihn, doch von ihm und seinem Land wegzusehen. Doch der König von Assyrien sandte seine Abgeordneten ins Land Juda, um ihnen noch mehr Angst einzujagen. Danach schickte er nochmals Boten zu Hiskia, die ihm unter anderem auch sagten, dass er sich nicht auf seinen Gott verlassen möge. Denn er selbst, König Sanherib, ist auf das Wort Gottes hin ausgezogen, um gegen ihn, Hiskia, zu kämpfen. Als der König Hiskia das hörte, zerriss er seine Kleider und legte einen Sack an und ging in das Haus des Herrn. Und er sandte den Hofmeister Eliakim und den Schreiber Schebna samt den Ältesten der Priester mit Säcken angetan zu dem Propheten Jesaja, dem Sohn des Amoz. Und sie sprachen zu ihm, so sagt Hiskia, das ist ein Tag der Not, der Strafe und der Schmach. Wie wenn Kinder eben geboren werden sollen, aber die Kraft fehlt, sie zu gebären. Vielleicht hört der Herr, dein Gott, alle Worte des Rabschake, den sein Herr, der König von Assyrien, gesandt hat, um Hohn zu sprechen dem lebendigen Gott, und straft die Worte, die der Herr, dein Gott, gehört hat. So erhebe dein Gebet für die übrig gebliebenen, die noch vorhanden sind. 2. Könige 19, Verse 1 bis 4. Als die Boten zu dem Propheten Jesaja kamen, sprach der zu ihnen. 2. Könige 19, 6 bis 7. So sagt zu eurem Herrn, so spricht der Herr, fürchte dich nicht vor den Worten, die du gehört hast, mit denen mich die Knechte des Königs von Assyrien gelästert haben. Siehe, ich will einen Geist über ihn bringen, dass er ein Gerücht hören und in sein Land zurückziehen wird, und will ihn durchs Schwert fällen in seinem Land. Doch das Problem war noch nicht gelöst. Sanherib, der König von Assyrien, ließ noch nicht von ihm ab. Er sandte seine Boten wiederum mit einem Brief zu Hiskia, in den er ihm weiter drohte und ihn daran erinnerte, was sie anderen Königen schon angetan hatten. Niemand hatte ihnen helfen können, auch nicht die Götter dieser Völker. Als König Hiskia diesen Brief in der Hand hatte und ihn las, wusste er keinen anderen Ausweg mehr. 2. Könige 19, Vers 14 bis 19. Er ging hinauf zum Haus des Herrn und breitete ihn, den Brief, aus vor dem Herrn und betete vor dem Herrn und sprach: Herr, Gott Israels, der du über den Cherubim thronst, du bist allein Gott über alle Königreiche auf Erden. Du hast Himmel und Erde gemacht. Herr, neige deine Ohren und höre. Tu deine Augen auf und siehe und höre die Worte Sanheribs, der hergesandt hat, um dem lebendigen Gott Hohn zu sprechen. Es ist wahr, Herr, die Könige von Assyrien haben die Völker mit dem Schwert umgebracht und ihre Länder verwüstet und haben ihre Götter ins Feuer geworfen, denn es waren nicht Götter, sondern Werk von Menschenhänden, Holz und Stein, darum haben sie sie vertilgt. Nun aber, Herr, unser Gott, errette uns aus seiner Hand, damit alle Königreiche auf Erden erkennen, dass du, Herr, allein Gott bist. Es dauerte nicht lange, da kam Gottes Antwort. Er selbst griff ein und sagte, 2. Könige 19, 34 bis 36, ich will diese Stadt, Jerusalem, beschirmen, dass ich sie errette um meinetwillen und um meines Knechtes David willen. Und in derselben Nacht fuhr aus der Engel des Herrn und schlug im Lager von Assyrien 185.000 Mann. Und als man sich früher Morgen aufmachte, siehe, da lag alles voller Leichen. So brach Sanherib, der König von Assyrien, auf und zog ab, kehrte um und blieb zu Ninive. Was tun, wenn die Wellen hochschlagen? Hiskia, der König von Juda, hat es versucht mit Verhandlungen und Geschenken. Er hat alles getan, was in seiner Macht stand. Er rief seine Minister zu Beratungen zusammen, doch dann war er mit seiner Weisheit am Ende und ging zu Gott. Vielleicht sind auch Sie gerade in solch einer oder in einer ähnlichen Situation. Da kam eine Nachricht, die einem den Boden unter den Füßen wegzog. Es war bisher alles so gut gelaufen, doch plötzlich das nun, ein Unfall, eine niederschmetternde Nachricht vom Arzt, plötzlich arbeitslos. Jemand aus der Familie oder Verwandtschaft wurde unverhofft abgerufen in die Ewigkeit. Tausend und noch mehr Gedanken schießen einen durch den Kopf. Man geht ans Telefon, ruft seinen besten Freund an oder die beste Freundin. Sie versuchen, einen zu verstehen, sie ringen nach Worten, sie suchen nach Ratschlägen, die einen trösten. Aber nachdem man den Hörer aufgelegt hat, kommt alles wieder über einen. Die Wellen schlagen hoch und über dem Kopf zusammen, so dass man denkt, man versinkt. Man meint, das Räderwerk dieser Welt müsste doch einmal stehen bleiben, aber das tut es nicht. Viele Menschen nehmen gar keine Notiz von einem. Was tat König Hiskia, als ihm die Wellen über seinem Kopf zusammenschlugen? Er hat's zunächst mit menschlichen Mitteln und menschlicher Weisheit versucht, aber das half alles nichts. Die Probleme waren damit nicht aus der Welt geschafft. Dann nahm er den Brief, diesen Drohbrief, ging in den Tempel, legte ihn vor dem Herrn nieder und schüttete seine Not vor Gott aus. Da kam die Hilfe. Gott griff ein. Der Engel des Herrn schlug im Lager von Assyrien 185.000 Mann und jagte den König Sanherib nach Hause in sein Land. Liebe Hörerinnen, liebe Hörer, jeder Deutsche kennt die Telefonnummer der Feuerwehr und des Notrufs. Kennen Sie die himmlische Rettungszentrale? Kennen Sie die himmlische Telefonnummer? Sie lautet Psalm 50, Vers 15. Rufe mich an in der Not, so will ich dich erretten. Das tat König Hiskia und dasselbe dürfen auch Sie tun. Suchen Sie einen stillen Ort, an dem Sie ungestört sind, ein Zimmer, der Keller oder der Dachboden, oder gehen Sie hinaus in den Wald, dort können Sie zu Gott schreien. Im Gebet, im Gespräch mit Gott, sagen Sie ihm Ihre Not. Es brauchen keine schön formulierten Sätze zu sein, egal ob laut oder leise, es darf mit Tränen sein, reden Sie einfach so, wie es Ihnen ums Herz ist. Gott möchte Ihr Freund sein. Gott möchte Ihr Tröster sein. Darum dürfen Sie so zu ihm kommen, wie Sie sind und wie Sie sich fühlen. Wer mit aufrichtigem Herzen kommt, wird niemals weggeschickt oder verachtet. Gott lädt uns ein. Rufe mich an in der Not. König Hiskia hat in seiner ausweglosen Situation erfahren, dass Gott erhört. Und ich und viele andere Menschen haben es auch erlebt. Er antwortet, er hilft, er errettet. Immer wieder hören wir in Zeugnissen in unserem Gottesdienst am Sonntag, wie Gott eingegriffen hat. Letzte Woche kam eine Frau beglückt auf mich zu. Hans, sagte sie, wir haben doch zusammen gebetet für meine Geschwulst am Kopf. Am nächsten Tag war noch nichts. Aber am Tag darauf war es wesentlich besser und jetzt kann ich schon wieder recht gut arbeiten. Preis den Herrn, sagte ich. Ja, das Danken sollten wir dann nicht vergessen, denn es steht dort im Zusammenhang mit diesem Satz im Psalm 50, Vers 15. Rufe mich an in der Not, so will ich dich erretten und du sollst mich preisen. Der richtige Dank besteht darin, dass ich eine echte, dauerhafte Beziehung durch den Herrn Jesus Christus zu Gott aufnehme. Ich möchte noch beten. Lieber Vater im Himmel, du allmächtiger Gott, du weißt, wer sich gerade von meinen lieben Hörern in einer schwierigen Situation befindet. Gerade für ihn rufe ich dich jetzt an, dass du dich offenbaren möchtest und dass du hilfst, egal in welcher Not es ist. Dir, Herr, ist nichts unmöglich. Hilf, errette, heile, bringe zurecht und gib uns deinen Frieden. Amen.

Liebe Zuhörer, in der Bibel wird oft von Wundern geredet. Kann man diesen Berichten glauben? Entspringt der Glaube an Wunder nicht dem unwissenschaftlichen Naturverständnis vergangener Zeiten? Ein liberaler Theologe sagte sogar, man kann nicht das elektrische Licht einschalten und gleichzeitig an Engel glauben. Die Frage über Wunder mündete bis in die Frage, gibt es überhaupt einen Gott? 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Ich wünsche Ihnen von Herzen den Frieden Gottes und seine Bewahrung in allen Situationen Ihres Lebens.

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2: Im Studio Colin Mock.
3: Bei der Fußball-WM sorgt eine umstrittene Entscheidung für Wirbel. US-Stürmer Balogun darf trotz seiner roten Karte im letzten Spiel im Achtelfinale gegen Belgien auflaufen. US-Präsident Trump soll seinen Kumpel, FIFA-Boss Infantino, angerufen und sich dafür eingesetzt haben. Bundestrainer-Wunschkandidat Klopp sagte bei Magenta TV:
4: Das ist eine rote Karte, so leid uns das tut, weil natürlich Balogun das nicht will, das sagen die Regeln. So, und das hier ist ganz einfach eine Tatsachenentscheidung. Das sind so lächerliche rote Karten in der Vergangenheit gegeben worden, wo alle nachher sagen, das war keine rote Karte. Und trotzdem bleiben sie bestehen, weil Tatsachenentscheidung. Und hier gehen wir ran, wenn das wirklich Trump und Infantino miteinander ausgemacht haben, dann das ist verrückt.
3: Wie viel Geld wofür ausgeben? Heute will die Bundesregierung den Haushalt fürs kommende Jahr beschließen. Schon vorab wurde bekannt, dass mehr als 200 Milliarden Euro neue Schulden geplant sind. Die genauen Pläne will Finanzminister Klingbeil heute auch noch vorstellen. Bundesgesundheitsministerin Wagen entschärft offenbar die Gesundheitsreform. Bisher kostenfrei mitversicherte Familienmitglieder sollen weniger stark zur Kasse gebeten werden, berichtet die Frankfurter Allgemeine. Mehr von Tim Britztrup.
5: Sie sollen jetzt nur noch 2,5% ihres beitragspflichtigen Haushaltseinkommens zahlen. Bisher waren 3,5% geplant. Eltern mit Kindern bis 11 sollen ganz von der Regelung ausgenommen werden. Auch die Zuzahlungen für Medikamente und Krankenhausaufenthalte sollen weniger stark ausfallen. Dafür soll der Bund mehr an die Krankenkassen überweisen. Geplant ist, dass das Gesetz noch in dieser Woche durch den Bundestag geht.
3: Der Handelsverband will, dass Geschäfte auch am Sonntag generell öffnen dürfen. Hauptgeschäftsführer Gent sagte der Bild, die Öffnung an Sonntagen mache auch die Innenstädte attraktiv und lebendig. Zuletzt hatte die Bundesregierung längere Sonntagsöffnungszeiten für Bäckereien angekündigt. Hunderte Feuerwehrleute kämpfen in Südfrankreich weiter gegen einen großen Waldbrand. Seit dem Wochenende haben die Flammen in den Pyrenäen eine Fläche von über 6000 Fußballfeldern zerstört. Die Behörden riefen etwa 10.000 Bewohner in kleineren Dörfern auf, sich in Sicherheit zu bringen.
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6: Mit KI-Support. Viele Wolken sind gerade unterwegs und von der Nordsee her kommt Regen auf, der sich weiter ausbreitet. In der Südwesthälfte bleibt es dagegen oft heiter bis sonnig und meistens trocken. Dazu liegen die Höchstwerte heute bei 18 bis 32 Grad. Morgen im Norden und Osten weiter grau mit Regen, der später nachlässt, maximal 34 Grad.

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1: Liebe Hörerinnen, liebe Hörer, dranbleiben und nicht lockerlassen, so hieß an manchen Tagen das Motto für mich, als ich damals in Afrika in der Mission tätig war. Ich hatte damals manche Besorgungen zu machen für unsere Missionsstation. Zum Beispiel sollte ich in der Stadt, in der ich arbeitete, 2 Sack Zucker für das Krankenhaus einkaufen. So fuhr ich also in die Stadt zum Großhandel, um Zucker zu kaufen. Dort angekommen hieß es, heute ist geschlossen, heute ist muslimischer Feiertag. Also fuhr ich am nächsten Tag wieder hin. Das Geschäft war geöffnet, die Kassiererin war da und ich brachte meine Bitte vor. 2 Sack Zucker brauche ich für unser Krankenhaus. Tut mir leid, das kann ich dir nicht verkaufen, denn ich habe keine Rechnungsblöcke. Komm bitte nächste Woche wieder. So fuhr ich also nächste Woche wieder in die Stadt und wenn dann alles gut lief, bekam ich den Zucker. Man musste einfach dranbleiben und durfte nicht aufgeben. Leider habe ich schon in manchen Situationen meines Lebens aufgegeben. Oft habe ich für die Bekehrung von Menschen gebetet, denen ich begegnet war oder mit denen ich ein Gespräch über den Glauben hatte. Als ich die Person aber lange nicht mehr gesehen habe oder nichts mehr von ihr hörte, habe ich aufgehört zu beten. Da fällt mir eine Begegnung mit einem gläubigen Afrikaner ein, der bei uns auf der Missionsstation evangelisierte. In seiner Predigt sprach er unter anderem über seinen Tagesplan und berichtete, dass er jeden Morgen um 5 Uhr aufstehen muss, denn sonst hätte er zu wenig Zeit fürs Gebet. Er habe solch eine lange Liste von Namen, die er jeden Tag durchbetet, und das erfordert viel Zeit. Das machte einen gewaltigen Eindruck auf uns. Anscheinend war es diesem Mann ganz wichtig, für Menschen zu beten. Er schrieb sich die Namen auf und betete regelmäßig für sie, stand extra morgens um 5 Uhr auf, um genügend Zeit zu haben. Er blieb dran am Gebet und hat nicht aufgegeben. Ganz bestimmt wird er eines Tages die Belohnung dafür erfahren. In 2. Mose 17, 8 bis 16 lesen wir von 3 Männern, die dranblieben und nicht aufgaben, und sie haben den Erfolg sehen können. Es war noch nicht lange her, seit das Volk Israel aus Ägypten ausgezogen war. Es war durch Gottes Gnade und Kraft trockenen Fußes durch das Schilfmeer gezogen, und in Mara hatte Mose durch ein Stück Holz, das Gott ihm zeigte, das bittere Wasser genießbar gemacht. Als die Israeliten noch bei Rephidim, so heißt der Ort, lagerten, rückten die Amalekiter an, um Israel anzugreifen. Da befahl Mose dem Josua, wähle Männer aus und zieh mit ihnen in die Schlacht gegen die Amalekiter. Ich selbst werde mich morgen auf den Hügel stellen, den Stab Gottes in der Hand. Josua gehorchte und zog mit seinen Soldaten in den Kampf, wie Mose es ihm befohlen hatte. Mose, Aaron und Hur stiegen auf den Hügel. Solange Mose nun seine Hände mit dem Stab erhoben hatte, behielten die Israeliten im Kampf die Oberhand. Ließ er die Hände sinken, waren die Amalekiter überlegen. Mit der Zeit wurden Mose die Arme schwer, das kann man sich ja vorstellen. Da holten Aaron und Hur einen großen Stein, auf den sich Mose setzen konnte. Sie selbst stellten sich links und rechts neben ihn und stützten seine Arme bis zum Abend, als die Sonne unterging. So konnte Josua mit seinen Männern das Heer der Amalekiter besiegen. Liebe Hörerinnen, liebe Hörer, hier haben wir ein Bild fürs Gebet. Was diese drei Männer damals auf dem Berg taten, ist vorbildlich für unser Gebetsleben. Sie blieben dran, sie gaben nicht auf, sie beteten, sie ermutigten sich gegenseitig. Mose streckte seine Hände aus zum Himmel, denn so betete man im Alten Testament. Doch wer es einmal versucht hat, 10 Minuten, 20 Minuten, eine halbe Stunde mit erhobenen Händen zu beten, wird gemerkt haben, wie schwer die Hände mit der Zeit werden und dass man es einfach nicht über Stunden schafft, die Hände oben zu halten. Darum wurde Mose von Aaron und Hur unterstützt. Auch das Gebet ist Arbeit, ja, manchmal Schwerstarbeit. Und man wird müde, besonders dann, wenn man lange Zeit für eine Sache gebetet hat und keine Erhörung sieht. Diese Männer blieben dran. Als Mose müde wurde, holten Aaron und Hur einen Stein, auf den sich Mose setzen konnte, und die beiden stützten ihm seine Hände. So sollten auch wir dranbleiben im Gebet, auch wenn wir nicht gleich den Erfolg sehen, das heißt Gebetserhörung haben. Diese drei Männer sahen im Tal, dass die Feinde siegten, wenn Mose seine Hände sinken ließ. Wenn Mose aber seine Hände zum Himmel streckte, siegten Josua und seine Männer. Wir können den Kampf, der in der unsichtbaren Welt tobt, während wir beten, nicht sehen. Aber der Apostel Paulus schreibt von einem Kampf, in dem wir stehen, dass wir nicht mit Fleisch und Blut zu kämpfen haben, sondern mit Fürsten und Gewalten in der unsichtbaren Welt. Und dann wundern wir uns, wenn wir müde werden? Wundern uns, dass uns immer wieder 1000 Dinge vom Gebet abbringen wollen? Wir sollten uns nicht wundern, denn dem Teufel gefällt es absolut nicht, wenn wir beten. Aber wir sollten dranbleiben und nicht aufgeben. Sonst kann es sein, dass der Feind siegt, wie es damals geschah, als Mose die Hände mal sinken ließ. Wir können oft nicht sofort den Sieg sehen, aber wir sollten durchhalten bis zum Sieg, denn es lohnt sich. Ich hörte von einer Frau, die für ihren Mann jahrzehntelang gebetet hat, dass er zum Glauben kommen möge. Er bekehrte sich ganz kurz nach ihrem Tod. Sie konnte es nicht mehr sehen, solange sie hier auf der Erde war, aber sie hatte nicht aufgegeben, für ihn zu beten. Und heute wissen wir, es hat sich gelohnt. So sollten auch wir nicht aufgeben, sondern dranbleiben und weiterbeten. Wir haben einen Gott, der Gebet erhört. Er fordert uns auf, ihn anzurufen. Der Herr Jesus sagt in Matthäus 7, Vers 7, betet, so wird euch gegeben, suchet, so werdet ihr finden, klopfet an, so wird euch aufgetan. Und er spricht auch vom Dranbleiben in Lukas 18, die Verse 1 bis 8. Er sagte ihnen aber ein Gleichnis darüber, dass sie alle Zeit beten und nicht nachlassen sollten, und sprach: Es war ein Richter in einer Stadt, der fürchtete sich nicht vor Gott und scheute sich vor keinem Menschen. Es war aber eine Witwe in derselben Stadt, die kam zu ihm und sprach: Schaffe mir Recht gegen meinen Widersacher. Und er wollte lange nicht. Danach aber dachte er bei sich selbst: Wenn ich mich schon vor Gott nicht fürchte, noch vor keinem Menschen scheue, will ich doch dieser Witwe, weil sie mir so viel Mühe macht, Recht schaffen, damit sie nicht zuletzt komme und mir ins Gesicht schlage. Da sprach der Herr: Hört, was der ungerechte Richter sagt, sollte Gott nicht auch rechtschaffen seinen Auserwählten, die zu ihm Tag und Nacht rufen, und sollte er es bei ihnen lange hinziehen? Ich sage euch, er wird ihnen Recht schaffen in Kürze. Diese Frau hat nicht nachgelassen, nicht aufgegeben, diesen Richter zu bitten, bis er sich ihrer Sache annahm. So dürfen auch wir zu Gott kommen und ihn bitten. Ja, er fordert uns auf, dass wir es genauso machen sollten wie diese Frau. Dranbleiben und nicht aufgeben, denn es lohnt sich. Mose, der Mann Gottes, nahm noch 2 Männer mit zum Beten. Ich denke, sie ermutigten sich gegenseitig. Wenn einer müde werden wollte, wenn ihm der Gebetskampf zu schwer werden wollte, sagte der andere zu ihm: Schau mal da im Tal. Wenn du deine Hände runtertust, Siehst du's nicht? Dann siegen die Amalekiter. Lass uns stark sein. Wir geben nicht auf. Meine Frau hat schon seit über 10 Jahren erfahren.

Gib ihm dein Leben mit all deinem Versagen, deinen Sünden, deinen Sorgen. Vertraue dich ihm an, bitte ihn um Vergebung und sage ihm, er möchte dich neu machen, dich zu einem Gotteskind machen. Er wird es tun. Und dann hast auch du den rechten Draht zu Gott, um mit ihm im Gebet zu reden. Herr Jesus Christus, danke, dass wir mit dir reden dürfen, dass du uns hörst. Ich bitte dich, dass du jedem meiner Hörer hilfst und ihn ermutigst zu beten, dran zu bleiben und nicht aufzugeben im Gebet. Du hörst und erhörst unsere Gebete. Ich danke dir dafür. Amen.

0: Liebe Zuhörer, danke, dass Sie sich die Zeit genommen haben, um der Sendung zuzuhören. Wir leben in einer Zeit, in der immer mehr Menschen Hilfe suchen und sie nicht finden. Hilfe in Depressionen, Schwermut oder innere Mutlosigkeit. Oft wird solch geplagten Menschen als einziger Ausweg der Gang zur Psychoanalyse gewiesen, wo man sich seelisch entblößen muss, um in endlosen Gesprächen an die Wurzel des Übels zu gelangen. Und was ist dann die Lösung? Häufig wird nach den Schuldigen gesucht und in den bösen Eltern, in den verworrenen Umständen des Lebens oder verständnislosem Ehepartner gefunden. Gerne würden wir Ihnen zeigen, was die Bibel, Gottes Wort, zu diesen Problemen sagt. Gott will Ihnen nur allzu gern helfen, weil er Sie einfach liebt. 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Ich wünsche Ihnen von Herzen den Frieden Gottes und seine Bewahrung in allen Situationen Ihres Lebens.
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Wenn Sie möchten, dürfen Sie jetzt mitbeten. Vater unser im Himmel, geheiligt werde dein Name, dein Reich komme, dein Wille geschehe wie im Himmel, so auf Erden. Unser tägliches Brot gib uns heute und vergib uns unsere Schuld, wie auch wir vergeben unseren Schuldigern. Und führe uns nicht in Versuchung, sondern erlöse uns von dem Bösen. Denn dein ist das Reich und die Kraft und die Herrlichkeit in Ewigkeit. Amen.

Wenn Sie möchten, dürfen Sie jetzt mitbeten. Vater unser im Himmel, geheiligt werde dein Name, dein Reich komme, dein Wille geschehe, wie im Himmel, so auf Erden. Unser tägliches Brot gib uns heute und vergib uns unsere Schuld.

wie auch wir vergeben unseren Schuldigern. Und führe uns nicht in Versuchung, sondern erlöse uns von dem Bösen. Denn dein ist das Reich und die Kraft und die Herrlichkeit in Ewigkeit. Amen.

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Für manche Menschen ist Vergebung ein Fremdwort, wenn es um ihren Erfahrungshorizont geht. Dabei gehört gerade Vergebung zu den Grundlagen, die das Christentum ausmachen. Allein Vergebung macht es möglich, versöhnt mit Gott und mit den Mitmenschen zu leben. Gott will nicht nur Vergebung. Auch unsere Welt schreit insgeheim danach. Ja, mit Vergebung könnten wir gerade eine gesunde Gegenbewegung schaffen gegen all die Unversöhnlichkeit, die uns begegnet im harten Konkurrenzkampf und in dem Drang nach Vergeltung. Doch es scheint so schwer zu sein. Jesus mutet uns zu, uns der Vergebung nicht zu entziehen. Er lehrte seine Jünger ein Gebet, das als das Vaterunser bekannt geworden ist. In diesem Gebet heißt es, und vergib uns unsere Schuld, wie auch wir vergeben unseren Schuldigern. Es ist nun interessant, dass Jesus in seiner Bergpredigt genau diese Bitte aufnimmt und sie noch einmal erklärt. Denn wenn ihr den Menschen ihre Verfehlungen vergebt, so wird euch euer himmlischer Vater auch vergeben. Wenn ihr aber den Menschen nicht vergebt, so wird euch euer Vater eure Verfehlungen auch nicht vergeben. Nun mag mancher denken, ist denn mein Heil davon abhängig, ob ich dem anderen vergebe? Ist es nicht biblische Lehre, dass unser Heil allein von Jesus Christus abhängt und wir deshalb nur glauben müssen, um Vergebung zu empfangen? Oh ja, glücklicherweise ist das so. In keinem anderen ist das Heil. Auch ist kein anderer Name unter dem Himmel den Menschen gegeben, durch den wir sollen gerettet werden. Es bleibt dabei. Jesus Christus ist dieser Name. Er ist der einzige Retter. Doch hier will Jesus uns sagen, dass es etwas mit uns und unserer Beziehung zu Gott macht, wenn wir vergeben oder wenn wir nicht vergeben. Unser Herz wird durch Bitterkeit und Groll immer härter und die Beziehung zu Gott wird immer mehr getrübt. Wir können nicht Groll und Bitterkeit in unserem Herzen pflegen, ohne am Ende auch auf Gott bitter zu werden. Damit riskieren wir viel. Wer kann glaubhaft machen, dass er mit Gott in Verbindung steht, wenn er auf Dauer nicht vergeben will? Das Thema ist für Jesus so wichtig, dass er mehrmals darauf zu sprechen kommt. Wenn wir nicht vergeben, nisten sich Groll und Bitterkeit in unsere Herzen. Wenn wir nicht zu Jesus gehen und von ihm die Freiheit bekommen zu vergeben, dann bleiben diese zerstörerischen Gedanken und Gefühle in uns. Dagegen, wie befreiend ist es, wenn wir vergeben und Vergebung erleben? Liebe Hörer, liebe Hörerin, haben Sie schon erlebt, wie befreiend es ist, wenn Ihnen vergeben wird? Genau das können Sie ja gerade bei Jesus erfahren. Er sagt zu jemandem, den man zu ihm brachte, »Mein Sohn, deine Sünden sind dir vergeben.« Was für eine Entlastung! Ich weiß noch genau, wie sehr ich entlastet wurde, als ich meine Sünde vor Jesus bekannte und im Glauben seine Vergebung in Anspruch genommen habe. Ich wusste auf einmal, ja, es ist mir alles weggenommen, ich bin wirklich frei. Genau diese Erfahrung will Ihnen die Kraft geben, auch anderen zu vergeben. Doch wir hindern uns oft selbst daran. Etwa, wenn wir auf diese Weise Macht ausüben wollen, indem wir den anderen festhalten in seiner Schuld uns gegenüber. Oder wir bemitleiden uns selbst, weil wir ungerecht behandelt worden sind und als Opfer bedauert werden wollen. Oder wir wollen unbedingt dieses Gefühl aufrechterhalten, doch besser zu sein als der andere. Und so findet sich das, wovor der Hebräerbrief eindringlich warnt, nämlich dass nicht etwa eine bittere Wurzel aufwachse und Unfrieden anrichte. So werden wir selbst zerstört und wir zerstören unsere Beziehungen. Wenn wir nicht vergeben, was können wir dann noch für andere Menschen sein? Wie können wir einen heilenden Einfluss ausüben, wenn wir selbst in uns zerrissen sind? Nicht selten werden wir sogar darüber krank, sowohl körperlich als auch psychisch. Wir werden nicht wirklich glücklich, sondern werden mutlos. Wir beginnen zu grübeln und kreisen uns nur um uns selbst und um den Menschen, dem wir nicht vergeben wollen. Merken Sie, Gott kommt bei diesem Denken schon gar nicht mehr vor. Obwohl doch gerade von ihm Vergebung kommt, denn bei ihm ist viel Vergebung. Auch jene Vergebung, die wir dem anderen gewähren sollen. Gott bietet uns einen Ausweg aus unserer Bitterkeit und dem Groll an. Es ist nur durch Jesus Christus möglich. In Epheser 4, Vers 31 und 32 wird dieser Ausweg gezeigt. Dort lesen wir,
Alle Bitterkeit und Grimm und Zorn und Geschrei und Lästerung seien fern von euch samt aller Bosheit. Seid aber untereinander freundlich und herzlich und vergebt einer dem anderen, wie Gott euch vergeben hat in Christus. Einander vergeben. Das kann heißen, dass ich vergebe, aber auch, dass ich jemanden um Vergebung bitte. Solch ein Schritt ist nicht leicht, aber ungemein befreiend. Wie viele Freundschaften und Ehen könnten auf diese Weise geheilt werden? Auch Gemeinden könnten heil werden. Nun bin ich gefordert, selbst zu vergeben. Wer das kann, wird vor allem selbst heil in seinem Herzen. Bitterkeit und Grimm verschwinden. Jemand hat einmal treffend gesagt, Vergebung heißt, einen Gefangenen freigeben und dann feststellen, dass man selbst der Gefangene war. Vergebung entbindet uns von dem Machtstreben, entbindet aus der Opferrolle, entbindet auch aus dem Bestreben nach Vergeltung. Wie viel Energie wird frei für das, wofür wir gedacht sind und für gute und gelingende Beziehungen? Lassen Sie uns noch kurz anschauen, was Vergebung heißt und was nicht. Denn gerade manche Missverständnisse von Vergebung hindern manchen daran zu vergeben. Etwa das Missverständnis, vergeben heißt vergessen. Damit überfordern wir uns. Nicht nur das, wir würden unsere Erfahrungen verdrängen. Vergeben ist etwas, was im Tiefsten nur aus der Kraft Gottes möglich ist. Deshalb tun sich ja viele mit dem Vergeben schwer, weil sie diese Kraft nicht kennen. Wir sollen uns auf das Vergeben konzentrieren, nicht auf das Vergessen. Ja, wenn wir vergeben, werden viele Dinge verblassen, Wunden werden heilen. Vergeben heißt auch nicht, Sünde zu bagatellisieren. Dann nehmen wir nämlich Sünde nicht ernst. Wir belassen möglicherweise sogar jemanden in seiner Selbsttäuschung. Und damit helfen wir ihm nicht. Sünde muss benannt werden und kann dann auch konkret vergeben werden. Vergeben heißt auch nicht gleich Vertrauen. Je nachdem, worum es sich handelt, wie schwerwiegend man aneinander schuldig geworden ist und wie lange es schon geht, wird es Zeit brauchen, bis wieder neu Vertrauen wächst. Gerade wenn eine Beziehung über lange Zeit belastet gewesen ist, wird es auch mehr Zeit brauchen, bis neues Vertrauen entsteht. Man will nicht riskieren, dass es noch einmal passiert. Es kann nötig sein, Grenzen zu setzen, um behutsam miteinander umzugehen. Wenn Sie jemandem vergeben, setzen Sie ihn frei. Frei für einen Neuanfang. Was er damit macht, ist seine Verantwortung. Und eines müssen wir uns auch klar machen. Vergebung heißt noch nicht gleich Versöhnung. Denn zur Versöhnung gehören immer zwei. Ich kann vergeben, sogar jenen vergeben, die ich nicht mehr sprechen kann. Doch zur Versöhnung müssen immer zwei aufeinander zugehen. Und das ist klar. Ich kann keinen dazu zwingen. Ich kann es anbieten, darum werben, aber ich kann Versöhnung nicht einfordern. So bleibt Vergebung leider manchmal einseitig. Aber es macht mich trotzdem frei. Ich fand einen wichtigen Aspekt von Vergebung so beschrieben: Ich verlasse den Richterstuhl und überlasse ihn Jesus. Hier nehme ich Sünde und auch meine Gefühle ernst, aber ich entscheide mich, auf Rache zu verzichten. Ich verzichte auch darauf, in ständigen Selbstgesprächen die Schuld des anderen mir hervorzuholen. Letztlich überlasse ich mich selbst Jesus. Er ist es, der mich heilt und im Innersten zur Ruhe kommen lässt. Vergebung setzt mich frei. Ich gebe diesen Menschen in Gottes Hände und segne ihn. Ich will es nicht erlauben, dass ein anderer mein Leben bestimmt. Vergebe ich nicht, so erlaube ich, dass ein anderer, ohne dass er es möglicherweise weiß, mein Leben bestimmt. Vergebe ich, kann ich selbst ein gesegnetes Leben führen, ein Leben in der Gemeinschaft mit Gott. Weil er Vergebung liebt, freut er sich über Menschen, die vergeben. Eine Freude, die in unser eigenes Herz zurückfließt. Vergeben mag schwer sein, aber nicht vergeben ist noch viel schwerer. Das sollten wir uns nicht antun.

Liebe Zuhörer, das Leben steckt voller Fragen. Gesundheit, Finanzen, Familie oder ganz allgemein, was bringt die Zukunft? Es gibt Fragen, die sehr tiefgreifend sind. Wer bin ich? Warum bin ich hier? Und wohin gehe ich? Oder hat das Leben denn irgendeinen Sinn? Die wichtigsten Fragen sind aber diejenigen, in denen es um Gott geht. Gibt es ihn wirklich? Wie ist er? Kann ich ihn kennenlernen und in meinem Leben erfahren? Wenn ja, wie? 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Ich wünsche Ihnen von Herzen den Frieden Gottes und seine Bewahrung in allen Situationen Ihres Lebens.

0: Wenn Sie möchten, dürfen Sie jetzt mitbeten. Vater unser im Himmel, geheiligt werde dein Name, dein Reich komme, dein Wille geschehe, wie im Himmel, so auf Erden. Unser tägliches Brot gib uns heute und vergib uns unsere Schuld, wie auch wir vergeben unseren Schuldigern. Und führe uns nicht in Versuchung, sondern erlöse uns von dem Bösen. Denn dein ist das Reich und die Kraft und die Herrlichkeit in Ewigkeit. Amen.
1: 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Im Leben geht nichts ohne Entscheidungen. In den Kinderjahren nehmen uns die Eltern die zu treffenden Entscheidungen ab. Sind wir volljährig, dürfen und müssen wir eigene Entscheidungen treffen. Die Eltern können und dürfen uns dann Ratgeber sein. Doch dies wollen die meisten jungen Leute gar nicht mehr. Schon frühzeitig wird den Kindern eingeimpft, nicht auf die verkalkten Eltern zu hören. Ein ganz neues Vokabular wurde erfunden wie Selbstfindung, Selbstbehauptung, Selbstdarstellung, Selbstverwirklichung und so weiter. Leider wurde dabei der Gedanke der Selbsterkenntnis völlig verdrängt, denn das hätte vielleicht zur Besserung führen können. Für viele haben die Eltern die Aufgabe verloren, Ratgeber zu sein. Was sie häufig noch sein dürfen, ist, sich als Zahlmeister zu betätigen. Doch bei allen Entscheidungen, die getroffen werden müssen, ist eine von besonders lebensentscheidender Bedeutung.

Es ist die Entscheidung für den Aufenthaltsort der eigenen Ewigkeit. Diese können Eltern nicht für ihre Kinder und Kinder nicht für ihre Eltern treffen. Die kann kein Mann für seine Frau und keine Frau für ihren Mann treffen. Es ist auch unmöglich, dass sich ein Freund für seinen Freund entscheiden kann. Wie oft habe ich mir als Evangelist gewünscht, wenn ich Hunderten von Menschen den Weg zum ewigen Leben vor Augen male, für sie alle die Entscheidung treffen zu können. Doch das ist einfach unmöglich. An dieser Stelle ist jeder persönlich gefordert. Selbst der Herr Jesus konnte in seinen Erdentagen nur in die Nachfolge rufen, ohne das Tun zu bewirken. Liebe Hörerinnen und Hörer, diese Kurzansprache habe ich überschrieben mit dem Titel »An Jesus Christus scheiden sich die Geister«. In der Apostelgeschichte Kapitel 13, die Verse 38 bis 41 und den Vers 48 heißt es: »So sollt ihr nun wissen, ihr Männer und Brüder, dass euch durch diesen Jesus Vergebung der Sünden verkündigt wird und von allem, wovon ihr durch das Gesetz Moses nicht gerechtfertigt werden konntet, wird durch diesen Jesus jeder gerechtfertigt, der glaubt. So habt nun Acht, dass nicht über euch kommt, was in den Propheten gesagt ist: Seht, ihr Verächter, und verwundert euch und werdet zunichte, denn ich tue ein Werk in euren Tagen, ein Werk, dem ihr nicht glauben würdet, wenn es euch jemand erzählte.« Und dann der Vers 48: »Als die Heiden das hörten, wurden sie froh und priesen das Wort des Herrn, und es wurden alle die gläubig, die zum ewigen Leben bestimmt waren.« Zu allen Zeiten war es so, dass sich an der Person des Sohnes Gottes die Geister schieden. Gerade beim Volk Israel, dessen Sohn er dem Fleisch nach war, wurde das ganz deutlich. Schon damals forderte der Herr Jesus immer wieder zur Entscheidung: »Wer mir nachfolgen will, verleugne sich selbst und nehme sein Kreuz auf und folge mir nach. Wenn jemand meinen Willen tun will, wird er erkennen, dass meine Rede von Gott ist. Wer nicht für mich ist, ist gegen mich.« All das waren seine Aussagen, und diese Aussagen hatten Konsequenzen für die Zuhörer. So war es damals, und so ist es auch heute. Er, der Herr Jesus, ist Schöpfer und Herr. Er ist Gebieter und hat ein Anrecht auf seine Geschöpfe. Zwingen kann und wird er sie nicht. Das ist seiner Liebe zuwider, und als Schöpfer respektiert er die freie Persönlichkeit jedes Menschen. Aber weil er liebt, lädt er jeden in seine Nachfolge ein. Darum liegt auch die Zukunft in der Hand eines jeden Menschen. Die Entscheidung, die es zu treffen gilt, ist maßgebend für eine gerettete oder verlorene Ewigkeit. Das heißt, um sie zu verlieren, braucht man eigentlich gar nichts zu tun. Ihr Verlust ist sicher. Von einem Mann, der diese Entscheidung getroffen hat, hörten wir den eingangs gelesenen Text. Es war der einstige Pharisäer Saulus von Tarsus, der die Gemeinde Jesu verfolgt hatte, nun aber nach seiner Entscheidung für den Herrn ein treuer Zeuge Jesu geworden war. Auf dem Weg nach Damaskus war ihm der auferstandene Christus begegnet. Aus einem grellen Licht, durch das er einige Tage erblindete, hörte er die Stimme des Siegers über Hölle, Tod und Teufel: »Saul, Saul, warum verfolgst du mich?« Verfolgte er denn nicht die Menschen, die an den Herrn Jesus glaubten? Genau. Doch hier wird deutlich, was der Herr Jesus in seinen Erdentagen schon sagte: »Was ihr einem dieser meiner Geringsten getan habt, das habt ihr mir getan.« Bei diesem, für den späteren Apostel Paulus unvergesslichen Ereignis, erlebte er eine totale Umkehr und Erneuerung. Aus einem Verfolger wurde der größte Zeuge aller Zeiten, den Gott befähigte, 13 Briefe des Neuen Testaments zu schreiben.
In ihnen finden wir die tiefsten Zusammenhänge und Ratschlüsse Gottes über seinen unausforschlichen Plan für die bluterkaufte Gemeinde in Zeit und Ewigkeit. Kaum hatte Saulus diese Radikalbekehrung erlebt, predigte er schon Juden und Heiden die frohe Botschaft von Jesus Christus, der denen Vergebung der Sünden schenkt, die von Herzen an ihn glauben. In Antiochien waren Paulus und Barnabas in die Synagoge gegangen und hatten versucht, die Juden von der Gottessohnschaft Jesu zu überzeugen. Einen Ausschnitt aus dieser Predigt hörten wir vorhin in dem Leitvers aus Apostelgeschichte 13. In der Auseinandersetzung mit den Juden musste Paulus ihnen sagen: Ihr baut aufs Gesetz. Das Gesetz ist auch gut, doch durch das Gesetz kann kein Mensch errettet werden. Es gibt keinen Menschen, der das Gesetz Mose, das ja Gottes Gesetz war, halten kann. Wer eine Anordnung des Gesetzes übertritt, ist des ganzen Gesetzes schuldig, schreibt Jakobus, der Halbbruder des Herrn Jesus. Aus dem verlesenen Text geht deutlich hervor, dass man sich für den Herrn Jesus entscheiden muss, weil er und sonst niemand der von Gott verordnete Retter und auch Richter ist. Entweder man glaubt an ihn, und zwar nicht nur mit dem Kopf, sondern vor allem mit dem Herzen, oder man glaubt nicht an ihn. Das wäre mit Verachtung gleichzusetzen, und dann trifft einen das Urteil, das ebenfalls in dem am Anfang gelesenen Bibeltext erwähnt wird. Dieses schon von Propheten vorhergesagte Wort möchte ich noch einmal wiederholen. Seht, ihr Verächter, und verwundert euch und werdet zunichte. Wie hatte der Herr sein Volk versammeln wollen, doch er muss das erschütternde Wort über sie aussprechen: Ihr habt nicht gewollt. Oder anders ausgedrückt: Ihr habt trotz meiner Erwählung zu meinem Eigentumsvolk und trotz all meiner Güte und Gnadenerweisungen an euch, ihr habt mich, die lebendige Quelle, abgelehnt. Es ist müßig, jetzt an die Folgen dieser Ablehnung zu erinnern. Gerade unsere nicht einmal 100 Jahre zurückliegende Geschichte gibt uns Anschauungsunterricht, wie es einem Volk ergeht, das Gott erwählte, aber diese hohe Berufung und Erwählung ablehnte und mit Füßen trat. Wir kennen allerdings auch die andere Seite des Handelns Gottes für diejenigen, die Gottes Wort ebenfalls ignorierten und verachteten, denn die Bibel sagt unmissverständlich: Wehe der Nation, die mein Volk antastet, sie tastet meinen Augapfel an. Lieber Hörer, hast du schon für den Herrn Jesus und sein Heil die Entscheidung getroffen? Vielleicht würdest du gern die Vergebung annehmen, die er dir erworben hat, aber du bist nicht bereit, ihn Herr deines Lebens sein zu lassen, sondern du willst eigene Wege gehen. Das aber geht nicht. Wer zum Herrn Jesus Ja sagt, wird sein Eigentum und empfängt alles, was er ihm erworben hat. Wer aber nur etwas von diesem Herrn will, ihn aber nicht in sein Herz aufnehmen möchte, dem nützen alle Gaben Gottes nichts. Er geht, trotz allem, was der Herr Jesus in seinem Sühneleiden getan hat, verloren. Entweder du glaubst von Herzen an den Sohn Gottes und wirst errettet, oder du glaubst nicht und wirst zum Verächter, der dann den Lohn seiner Taten empfangen wird, weil Gottes Zorn auf ihm bleibt. Welche Entscheidung wirst du heute treffen? Ich wünsche dir die richtige. Und die kann nur ein ganzes Ja zum Herrn Jesus Christus sein und das Glauben mit einem aufrichtigen Herzen. Herr Jesus, danke, dass auch heute noch jeder, der will, zu dir kommen kann. Und danke, dass du jedem, der kommt und dich um Vergebung bittet, auch vergibst und ewiges Leben schenkst. Amen.

Liebe Zuhörer, in der Bibel wird oft von Wundern geredet. 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Entspringt der Glaube an Wunder nicht dem unwissenschaftlichen Naturverständnis vergangener Zeiten? Ein liberaler Theologe sagte sogar, man kann nicht das elektrische Licht einschalten und gleichzeitig an Engel glauben. Die Frage über Wunder mündete bis in die Frage, gibt es überhaupt einen Gott? 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Schreiben Sie an Missionswerk Werner Heukelbach, 51700 Bergneustadt, Deutschland. 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Ich wünsche Ihnen von Herzen den Frieden Gottes und seine Bewahrung in allen Situationen Ihres Lebens.

Wenn Sie möchten, dürfen Sie jetzt mitbeten. Vater unser im Himmel, geheiligt werde dein Name, dein Reich komme, dein Wille geschehe wie im Himmel, so auf Erden. Unser tägliches Brot gib uns heute und vergib uns unsere Schuld, wie auch wir vergeben unseren Schuldigern. Und führe uns nicht in Versuchung, sondern erlöse uns von dem Bösen. Denn dein ist das Reich und die Kraft und die Herrlichkeit in Ewigkeit. Amen.